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1: Es ist ja wechselhaft. Am Vormittag gibt es die meisten Chancen auf Sonne. Richtung Nachmittag ziehen und wieder dicke Wolken durch. Und es gibt wieder Regenschauer und Gewitter. Das heute bei Tageshöchstwerten zwischen 21 und 26 Grad. Überwiegend sonnig geht es dafür morgen am Dienstag weiter. Ein paar einzelne Regenschauer sind wir auch morgen wieder mit dabei. Das am Nachmittag. Größtenteils bleibt es aber trocken. Bei bis zu 25 Grad. In 5 Minuten wird es 5.
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2: Mit Sophie Weinhandl. Schönen guten Morgen. Bevor wir in die Steiermark schauen, noch zum Showdown der Fußball-WM. Spanien ist Weltmeister 2026. Die Furia Roja gewinnt im Finale in New York gegen Argentinien mit 1:0 nach Verlängerung und krönt sich damit zum zweiten Mal nach 2010 zum Weltmeister. Goldtorschütze der Spanier ist Ferran Torres. Den WM-Pokal hat US-Präsident Donald Trump an die Spanier übergeben. Die Steiermark hat eine weitere Millionärin oder einen weiteren Millionär. Erstmals hat es gestern bei Lotto 6 aus 45 einen 8-fach-Jackpot gegeben. 12 Millionen Euro waren da im Topf und ein Steirer oder eine Steirerin hat den historischen Jackpot geknackt. Die sechs richtigen waren 10, 21, 1,

0: 15, 29 und 42.
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0: Digitalisierungsstaatssekretär Alexander Pröll stellt heute GovGPT vor. Ein Wortspiel aus dem englischen Wort Government und dem Namen des

0: zu kaufen. Für Alaba selbst ist die Briefmarke eine besondere Ehre. Sie wird bei ihm zu Hause einen ganz besonderen Platz bekommen, sagt er.
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2: Um kurz vor fünf.
3: Ja, da läuft's noch überall bei euch. 0316 80 90 80. Sehr gern anrufen, wenn ihr Infos habt für uns. Danke und kommt gut an.
2: So, für alle Spanien-Fans heute Morgen liegt wahrscheinlich das ganz gut im Ohr.
3: Ganz sicher sogar.
2: Der alte Schinken.
4: Viva España.
2: Ja, das war die Fußball-WM. Schönen guten Morgen, hier sind die Antenne Steiermark, Muttermacher, Valentina Ober und Markus Dietrich.
3: Guten Morgen.
2: Ja, Spanien zum zweiten Mal Weltmeister in seiner Geschichte.
3: Gratuliere.
2: Und gestern, ja, es war schon ein würdiges Finale da.
3: Finia.
2: Ja, man Halftime-Show. Und wie viele Stars da mit dabei waren. Madonna, Justin Bieber.
3: Shakira natürlich.
2: Post Malone. Und was ich auch ziemlich nice gefunden habe, Tom Cruise.
3: Ja.
2: Das ist ja, ich meine, ich habe kein Wort verstanden, na, was der gesagt hat. Weil jedes Mal, wenn ich den Typen sehe, habe ich nur das im Ohr. Und kann dir die ganze Zeit daran denken, wie er von irgendeiner Decke sich abseilt. Ja. Was ich allerdings ein bisschen schade gefunden habe bei seiner Rede, den Schluss.
3: Was hat er gesagt?
2: Na, was er gesagt hat, weiß ich nicht, aber alle haben darauf gewartet am Ende, dass er sich noch 3 Sekunden selbst zerstört.
3: Ach so.
2: So, aber wir starten rein in die neue Woche. Schönen guten Morgen am Montag.
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0: 12 Minuten nach 5, schönen guten Morgen am Montag. Hier sind die Antenne Steiermark Munterwacher. Viertelstündlich mit dem Verkehrs- und Blitzer-Update. Wie läuft's?
1: Ein Unfall ist passiert auf der A2 Südautobahn Richtung Wien zwischen Gleisdorf West und Gleisdorf Süd. Bitte aufpassen, gute Fahrt.
0: Heute ist es wieder sehr wechselhaft, alles wieder mit dabei.

0: Sonne, Wolken, aber auch Regenschauer und Gewitter, die dann speziell am Nachmittag das bei bis zu 26 Grad.
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0: Schönen Wochenstart. Hier ist Antenne Steiermark am Montagmorgen. Sehr wechselhaft heute Vormittag. Da gibt es die meisten Chancen auf Sonne. Richtung Nachmittag ziehen wieder dicke Wolken durch und es regnet. Teilweise sind auch Gewitter dabei. Bei bis zu 26 Grad. Überwiegend sonnig geht es dafür morgen Dienstag weiter. Ein paar einzelne Regenschauer sind zwar auch morgen wieder am Nachmittag dabei. Größtenteils bleibt es aber trocken. Bei bis zu 25 Grad. In 5 Minuten wird es 5:30.
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2: Mit Sophie Weinhandl. Schönen guten Morgen. Auch die Steiermark hat gestern mitgefiebert beim Fußball-WM-Finale. Mit einem 1:0 nach Verlängerung haben sich die Spanier zum zweiten Mal nach 2010 zum Weltmeister gekrönt. Goldtorschütze war Ferran Torres. Für Argentinien ist der Traum von der Titelverteidigung geplatzt. Nach einer Verfolgungsjagd musste ein Vorarlberger jetzt die Konsequenzen ziehen. Der 33-Jährige ist ohne Führerschein vor der Polizei davon gerast, hat mehrere Autos waghalsig überholt und ist mit hohem Tempo durch Vorarlberg gedüst. Seine Ehefrau ist am Beifahrersitz gesessen. Erst am Bahnhof Vorarlberg war die Fahrt vorbei. Der mehrfach Vorbestrafte ist festgenommen worden. Er muss nach einer 5-monatigen unbedingten Haftstrafe jetzt auch noch 2 weitere Monate ins Gefängnis.
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2: Die Zugstrecke zwischen Linz und St. Valentin ist seit heute wieder im Normalbetrieb. Nachdem der Zugverkehr auf der Westbahnstrecke wegen eines beschädigten Stellwerks und einer defekten Oberleitung stark eingeschränkt war, konnten die Arbeiten gestern beendet werden. Die ÖBB empfehlen nichtsdestotrotz, sich vorab über ihre Website oder die Scotty-App über die eigene Route genau zu informieren.
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0: So, Valentina, wie schaut's aus auf den Straßen?
3: Das ist wichtig für die A2 Südautobahn Richtung Wiener Höhe Gleisdorf Süd. Da ist ein Unfall passiert im Baustellenbereich und da ist aktuell nur die Transitspur frei. Alle Staus, Blitzer, Verkehrsinfos gibt's auch jederzeit bei uns im Web und in der Antenne Steiermark App. Gute Fahrt.
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zwei Minuten nach 5:30. Einen schönen guten Morgen. Hier sind die Antenne Steiermark Muttermacher zum Wochenstart. Und auch diese Woche versuchen wir, euren Sommer noch ein Stück besser

0: zu machen. Heute wieder um kurz nach 7 mit dem Antenne Steiermark Sommer Plus. Und das ist richtig genial heute. 500 Euro Gutschein von Seen Wutscher.
1: Oh, cool.
0: Also neue Sonnenbrille zum Beispiel. Ja. Oder auch für Leute wie mich, Brillenträger. Ja. Mhm, da weiß man, nach 2 Jahren, wenn man fleißig immer mit dem Leihwadl die Gläser putzt, gell, dann
1: wird es Zeit für neue.
0: Dann wird es irgendwann einmal durch die Kratzer Zeit für neue. Ja. Also, wer hat Lust? Jetzt noch schnell Namen schicken, online auf Antenne.at und um kurz nach 7 Muntermacher hören. 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

0: Schönen Start in die neue Woche. Die Antenne Steiermark Muntermacher sind hier. 10 Minuten nach 5:30. Wie läuft's auf den Straßen, Valentina?
1: Eine Meldung für die A2 Südautobahn Richtung Wien. Ein Unfall ist passiert auf Höhe Gleisdorf Süd. Da ist nur die Transitspur frei. Gute Fahrt weiterhin.
0: Es geht heute wechselhaft in die neue Woche. Am Vormittag die meisten Chancen auf Sonne. Am Nachmittag ziehen dann wieder dichte Wolken durch und es gibt wieder Regenschauer und Gewitter bei bis zu 26 Grad.
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0: Schönen guten Morgen am Montag. Es ist heute wechselhaft. Der Vormittag gibt noch die meiste Sonne her. Am Nachmittag dann schon wieder dichtere Wolken. Und es regnet. Auch Gewitter sind dabei bei bis zu 26 Grad. Schauen wir noch schnell morgen auf den Dienstag. Überwiegend sonnig. Ein paar einzelne Regenschauer sind zwar auch dabei, aber im Großen und Ganzen bleibt es trocken. Das bei bis zu 25 Grad. In 5 Minuten wird es 5:30.
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2: Mit Sophie Weinhandl. Schönen guten Morgen. Bei Lotto hat am Abend ein Steirer oder eine Steirerin den 8-fach-Jackpot geknackt und ist jetzt knapp 12 Millionen Euro reicher. Es ist ein historischer Jackpot, sagt Günther Engelhardt von den österreichischen Lotterien.
3: Na, der 8-fach-Jackpot ist insofern besonders, als dass es der erste in der Geschichte von Lotto 6 aus 45 ist. Und das Spiel wurde immerhin vor 40 Jahren eingeführt. Das heißt, wir mussten 40 Jahre lang warten, um den ersten 8-fach-Jackpot zu haben.
2: Es war der zweithöchste Gewinn in der Geschichte von Lotto 6 aus 45. Über 11 Millionen Tipps sind abgegeben worden.
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2: Spanien ist Fußballweltmeister 2026. Die Furia Roja gewinnt im Finale in New York gegen Argentinien mit 1:0 nach Verlängerung und krönt sich damit zum zweiten Mal nach 2010 zum Weltmeister. Goldtorschütze der Spanier ist Ferran Torres. Den WM-Pokal hat US-Präsident Donald Trump an die Spanier übergeben. Die mittlerweile 9. Nacht in Folge hat das US-Militär Ziele im Iran angegriffen. Die USA verlegen außerdem mehr Kampfflugzeuge in den Nahen Osten, berichtet das Wall Street Journal. Unter anderem werden Kampfjets aus Deutschland und Großbritannien in die Region abgezogen. Der Streit um die international wichtige Meerenge von Hormuz ist seit Anfang des Monats wieder eskaliert. Fernsehlegende Thomas Gottschalk ist wieder krebsfrei, wie ihm seine Ärzte mitgeteilt haben. In der jüngsten Untersuchung konnten keinerlei Krebszellen mehr festgestellt werden, sagt der 76-Jährige der Bild-Zeitung. Gottschalk muss sich alle 3 Monate einer Kontrolle

0: unterziehen.
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2: Gleich 6 Uhr. Schönen guten Morgen, Valentina, wie läuft's?
3: Gute Nachrichten gibt's von der A2 Südautobahn Richtung Wien. Die Unfallstelle auf Höhe Gleisdorf Süd ist geräumt und ihr braucht schon ein paar Minuten länger auf der anderen Pyrenautobahn Richtung Linz. Der Stau ab Werndorf

0: gibt's.
1: Ganz klar.
0: Jeder liebt sie, jeder knuddelt sie gerne und jeder sieht sie auch gerne. Und es ist nicht die Rede von der Mickey Maus. Wen gibt's denn dann noch? Hm? Wer feiert sein großes Comeback? Gleich nach Eva Max und Alvaro Soler auf Antenne Steiermark. Guten Morgen.

0: Einen schönen guten Morgen am Montag. Hier sind die Antenne Steiermark Muttermacher 4 nach 6.
1: Guten
0: und
1: Morgen.
0: Auf einmal ist sie wieder da. Die beliebteste Maus neben der Mickey Maus.
1: Ja.
0: Die Diddlemaus.
1: Hi, bei mir.
0: Ja, die mit den riesigen Füßen, die früher auf jedem Block zu sehen war, jeden Sticker gefüllt, jeden Kinderzimmer zu finden war.
1: Genau.
0: Valentina, heute genauso wie bei vielen Steirerinnen und Steirern bei dir heute leuchtende Augen.
1: Ja.
0: Eben diese Diddl-Produkte aus den 90ern und 2000er sind wieder zurück.
1: Das Gefühl von frischem Diddl-Papier, das ganz Neue in die Diddl-Mappe kommt, es ist wirklich ein Traum gewesen. Und das Sammeln und Tauschen von den Diddl-Blöcken, Kindheit pur. 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Es gibt wirklich alles mit Diddl. Ja? Die Klassiker, aber jetzt auch neu. 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
0: Na, servus. Und was hast du jetzt alles von Diddl gehabt? Fix nicht nur die Bladeln, oder?
1: Nein, du hast absolut recht. Gesellschaftsspiele, so Memory, Schwarzer Peter, CDs natürlich und auch meine Volksschul-Schultasche war von Diddl komplett in hellrosa natürlich mit einer ganz großen Diddl-Maus vorne oben. Ich habe sie geliebt.
0: Und das Stofftier selber?
1: Ja, natürlich,
0: schon,
1: auch im
0: gell?
1: Bett. Ja, ja,
0: da gibt es ja die kleinen Diddl-Mäuse und die großen Diddl-Mäuse. Wobei gibt es einen markanten Unterschied gell, zwischen der kleinen und der großen Diddl-Maus.
1: Wirklich? Nicht nur die Größe?
0: Ja, nein, nicht nur die Größe.
1: Was denn da noch?
0: Die große Diddl-Maus brennt besser.

0: Schönen guten Morgen, die Antenne Steiermark Muntermacher. Es ist 6:11. Valentina, wie läuft's auf den Straßen?
1: Ihr braucht schon ein bisschen länger in die Fahrt, in die Arbeit. Auf der A9 führen Autobahn Richtung Linz, der Start ab Berndorf 10 Minuten plus. Gute Fahrt.
0: Wettertechnisch heute wechselhaft. Es gibt zwar Sonne, aber am Nachmittag speziell wieder Regen und Gewitter bei bis zu 26 Grad.
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0: Irgendjemand in der Steiermark wird heute Morgen richtig gute Laune haben. Unser Musikchef ist es nicht, der gerade beim Fenster reinschaut. Er ist noch da.
1: Oh je.
0: Kein Lottogewinn, aber ein Steirer hat ihn geknackt. Den achtfach Jackpot. 12 Millionen Euro. Jetzt sage ich genau das, was jeder sagt, nachdem er es nicht gewonnen hat. Was macht man mit so viel Geld?
1: Das ist schon echt viel Geld.
0: Aber bist du wahnsinnig, 12 Millionen Euro. Da geht sich einiges aus. Aber ja, wer es ist, wissen wir nicht. Wir wissen nur, es ist ein Steirer. Wie man es erkennen kann, da gibt es ein paar Anzeichen.
2: Stille Anzeichen, an denen man merkt, dass jemand im Lotto gewonnen hat.
3: Du Schatzi, warum tankst denn du heute eigentlich super 100?
4: Ah, nur so. Du Lisa, ich hätte eine Frage. Ich war jetzt gerade beim Kühlschrank und ich habe was gefunden. Was sind Bio-Freiland-Eier?
3: Ma, kannst du bitte, bevor wir gehen, noch einmal schauen, ob ich das Licht im Bad vergessen habe abzuschalten?
4: Aber geh, okay. Ist ja wurscht.

0: Schönen guten Morgen. Wechselhaft ist es heute. Besten Chancen auf Sonne habt ihr jetzt noch am Vormittag und in der Früh. Am Nachmittag dann wieder dichtere Wolken und auch Regenschauer und Gewitter bei bis zu 26 Grad. In 5 Minuten wird es 6:30.
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2: Mit Sophie Weinhandl. Schönen guten Morgen. Weiter erfolglos ist die Fahndung nach einem Täter, der am Donnerstagabend die Besatzung eines Privatflugzeugs während eines Trainingsflugs beim Flughafen in Graz mit Laserstrahlen geblendet hat. Die Hinweise deuten darauf hin, dass die Täter von der Grazer Innenstadt aus agiert haben. Die Piloten haben den Flug fortsetzen können und es hat sich auch niemand verletzt. Für das Blenden von Flugzeugen setzt es in Österreich Freiheitsstrafen von bis zu 10 Jahren. Nach einer Verfolgungsjagd musste ein Vorarlberger jetzt die Konsequenzen ziehen. Der 33-Jährige ist ohne Führerschein vor der Polizei davon gerast, hat mehrere Autos waghalsig überholt und ist mit hohem Tempo durch Vorarlberg gedüst. Seine Ehefrau ist am Beifahrersitz gesessen. Erst am Bahnhof Vorarlberg war die Fahrt vorbei. Der mehrfach Vorbestrafte ist festgenommen worden. Er muss nach einer 5-monatigen unbedingten Haftstrafe jetzt auch noch 2 weitere Monate ins Gefängnis.
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2: Spanien ist Fußballweltmeister 2026. Das Finale gegen Argentinien ist nach Verlängerung mit einem 1:0 für Spanien ausgegangen. Der 2. WM-Titel für die Furia Roja nach 2010. Das Großevent für alle Fußballbegeisterten auf der ganzen Welt ist damit vorbei. In Österreich hat es rund 200 angemeldete Public Viewing-Standorte gegeben.
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0: Wie schaut's auf den Straßen aus, Valentina?
3: Wir schauen zu euch auf die A9 Pirna Autobahn.

0: Bahn Richtung Linz, ihr braucht ab Liebring ca. 10 Minuten länger. Und noch einmal A9 Richtung Linz auf Höhe Übelbach, da liegt ein Ast auf der Fahrbahn, bitte aufpassen. Gute und sichere Fahrt euch.
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0: 4 Minuten nach 6:30. Ich denke jetzt mal an alle Brillenträger, die genauso scheißaugert sind wie ich. Schönen guten Morgen. Antenne Steiermark Muttermacher. Heute wieder mit einem neuen Sommer Plus für euch. Genau. 500 Euro Gutschein von Seen Wutscher.
1: Und kann man machen.
0: Ja, das kann man durchaus machen. Vor allem im Sommer als Brillenträger. Ich kenne das Problem. Man hat nur eine optische und dann muss man irgendwie vielleicht auf eine Sonnenbrille wechseln, ja, und ist eigentlich zu faul, sich um eine optische Sonnenbrille zu kümmern, ja.
1: Was aber richtig cool wäre.
0: Ja, sicher. Und ich denke mir, dass jedes Jahr aufs neue, Mensch, jetzt dieses Jahr kaufst du eine optische Sonnenbrille, ja, und nichts wird draus, weil es mir dann wieder zu schade ums Geld ist. 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
1: Ja, super.
0: Kurz nach 7 habt ihr die Chance zu gewinnen beim Antenne Steiermark Sommer Plus.
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0: Kate Ryan auf Antenne Steiermark. Guten Morgen, 6.42 Uhr. Wie läuft's auf den Straßen, Valentina?
1: Richtig gut, da kommt ihr überall super voran. Gibt's Staus, Blitzer oder andere Infos, dann bitte einfach direkt an uns, die Nummer 0316 80 90 80. Gute Fahrt.
0: Sehr wechselhaftes Wetter heute in der Steiermark. Die meisten Chancen auf Sonne gibt's jetzt noch in der Früh und am Vormittag. Richtung Nachmittag schon mehr Wolken bei bis zu 26 Grad. Kann's aber auch heute wieder gewittern.
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2: Es geht mal sonnig in die neue Woche rein. Am Vormittag die besten Chancen, eben noch ein paar Sonnenstrahlen zu erwischen. Am Nachmittag zieht es dann vielerorts schon zu und es gibt wieder Regenschauer und Gewitter bei bis zu 26 Grad. Überwiegend sonnig, dafür morgen der Dienstag. Ein paar einzelne Regenschauer sind auch morgen am Nachmittag wieder mit dabei, aber größtenteils bleibt es trocken bei bis zu 25 Grad. In 5 Minuten wird 7.
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4: Mit Sophie Weinhandl, guten Morgen. Eine 43-jährige Wanderin ist gestern zu Mittag in Leutschach in der Südsteiermark von einem umgestürzten Baum getroffen worden. Sie ist mit ihrem Mann und ihrer Tochter in der Heiligen Geistklamm unterwegs gewesen, als plötzlich ein rund 20 Meter hoher Baum umgefallen ist und die Frau am Kopf und Oberkörper schwer verletzt hat. Sie ist mit dem Rettungshubschrauber ins LKH Graz geflogen worden.
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4: Die Fußball-WM ist vorbei und die Krone hat sich Spanien aufgesetzt. Mit einem 1:0 in der Verlängerung haben sich die Spanier in New York gegen die Argentinier durchgesetzt. Nach 2010 hat sich Spanien damit zum zweiten Mal den WM-Titel geschnappt. Das Golden Goal hat Joker Ferran Torres geschossen. Trauer dafür bei Argentinien und ihrem Kapitän Lionel Messi, dem ein weiterer WM-Triumph verwehrt geblieben ist. In der heimischen Baubranche lässt der Aufschwung auf sich warten. Obwohl die Nachfrage nach leistbarem Wohnraum weiter das Angebot übersteigt, hohe Kosten, unsichere Erlöse und knappe Grundstücke bremsen den Wohnungsneubau weiter. 2025 hat es 11.000 Baubewilligungen gegeben. 4 Jahre davor waren es noch mehr als doppelt so viel. Ab 2027 steigt das Bauvolumen wieder leicht. Eigentlich hätte die Starship-Rakete von SpaceX heute abheben sollen. Der Start ist jetzt aber auf Donnerstag verschoben worden. Schon vergangene Woche ist der geplante Starttermin wegen Problemen am Triebwerk abgebrochen worden. Der Druck auf den Konzern von Elon Musk steigt auch finanziell. Nach dem abgebrochenen Startversuch hat SpaceX rund 100 Milliarden Dollar an Marktwert verloren.
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2: Um kurz vor 7.
5: Bitte aufpassen auf der A2 Südautobahn Richtung

0: Wien vor dem Rastplatz Lassnitzhöder liegen Reifenteile auf der Fahrbahn, hat uns die ASFINAG gerade gesagt. Und es dauert ca. 10 Minuten länger im Frühverkehr in der Landeshauptstadt in Graz am Südgürtel. Gute und sichere Fahrt euch.
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0: aufs Herz. Wie oft habt ihr euch schon eine Sonnenbrille von diesen Drehständern rausgenommen und habt euch gedacht, eigentlich könnt ihr schon längst so eine neue Sonnenbrille gebrauchen? Oder der Brillenkauf, ja. Wenn die Gläser nicht mehr ganz das machen, was sie eigentlich sollten, weil sie schon so zerkratzt sind. Ja, dann kommt genau der Sommerplus heute richtig. Wir schenken euch 500 Euro von Seenwutscher. Ihr habt uns fleißig wieder eure Namen geschickt auf Antenne.at und einer oder eine hat heute das Glück, Valentina.
1: Ja, eine? Die Melissa Traber aus Leibniz.
0: Ja, Melissa, jetzt ist deine Chance. Ruf uns an unter 0720 27 4x die 1. Wir geben dir 10 Minuten Zeit. Wenn du es nicht schaffst, dann ziehen wir noch einmal. Aber ich habe es im Gefühl, dass die Melissa schon munter ist.
1: Hoffentlich.
0: Also 0720 27 4x die 1.
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1: A2 Südautobahn Richtung Wien, bitte aufpassen, kurz vor der Raststation Lassnitzöder liegen Reifenteile auf der Fahrbahn, die Asfinag ist schon unterwegs. A9 Pyrenautobahn Richtung Linz, da staut auf dem Weg zur Arbeit, ab Wundschuh ein Plus von 10 Minuten und auch in Graz in der Landeshauptstadt im Frühverkehr in der Puntigammer Straße, auch da ca. 10 Minuten Zeitverlust. Gute und sichere Fahrt weiterhin.
0: Wechselhaft ist es heute, wir starten sonnig, Richtung Nachmittag ziehen dann schon mehr Wolken durch, auch Regen und Gewitter können wieder mit dabei sein bei bis zu 26 Grad heute.
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0: 7.16 Uhr am Montag. Einen schönen guten Morgen. 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Und mit ein bisschen Glück gibt's das auch. 0720 27 4x1. Schauen wir mal, ob Melissa aus Leibniz heute Morgen den Durchblick hat.
1: Guten Morgen, Melissa Traubert aus Leibniz.
0: Melissa, kannst du mich hören?
1: Ja, ich höre dich.
0: Kannst du mich sehen?
1: Sehen nicht, nein.
0: Ja, dann wird es wirklich Zeit für eine neue Brille.
1: Oh, weh.
0: Melissa, 500 Euro von 10 Wutscher gehören dir.
1: Ja, super, vielen Dank.
2: Voll gerne.
0: Bist du auch so scharfsaugert wie ich?
1: Ja, leider Gottes.
0: Komm, spielen wir mal, wer hat mehr Dioptrien? Fangen wir mit dem linken Auge an. Minus 2,75.
1: Oh, ich habe da keine nicht mithalten. Was habe ich? 0,75 links.
0: Also gerade das dann brauchst.
1: Genau, ja.
0: Hey, sehr schön. Hast du schon überlegt, was es wird? Eine neue Brille oder Sonnenbrille?
1: Oh, das weiß ich noch nicht. Aber ich denke, es wird eine neue Sonnenbrille werden.
0: Endlich cool. Einmal eine optische, gell?
1: Ja.
0: Das ist sowas, das trägt man die ganze Zeit mit sich. Ja? Man überlegt immer, irgendwie wäre es klasse, aber im letzten Moment entscheidet man sich, nächsten Sommer dann, gell?
1: Ja, genau. Ich sitze das auch schon jahrelang vor mir hinweg.
0: Endlich ist es soweit. Hey, dann Melissa, viel Spaß bei Sehen Wutscher. Ja,
1: dankeschön.
0: Und wir wünschen dir einen richtig tollen Sommer.
1: Ja, danke. Den wünsche ich euch auch noch.
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0: jetzt in der Früh noch Sonne tanken. Am Nachmittag gibt es dann schon wieder Regenschauer und Gewitter, heute bei maximal 26 Grad. Schauen wir noch schnell auf den Dienstagmorgen. Überwiegend sonnig geht es dann los. Ein paar einzelne Regenschauer sind zwar am Nachmittag wieder mit dabei, aber es bleibt morgen im Großteil trocken. Das Ganze bei Tageshöchstwerten zwischen 18 und 25 Grad.
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0: 5 Minuten vor halb acht.
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3: Mit Sophie Weinhandl, guten Morgen. Nach einer Serie von Hofladendiebstählen hat die Polizei einen 36-jährigen Tatverdächtigen festgenommen. Gestern haben Hofladenbesitzer in Gleisdorf Anzeige erstattet, weil ihnen Münzgeld gestohlen worden ist. Auf den Überwachungsvideos haben die Polizisten dann einen amtsbekannten Mann erkannt. Der 36-Jährige hat gestanden, seit Juni mindestens 24 Mal aus Hofläden gestohlen zu haben, insgesamt rund 750 Euro. Er ist in die Justizanstalt Graz Jacomini gebracht worden. Ein einziger Lottospieler aus der Steiermark hat gestern Abend knapp 12 Millionen Euro gewonnen. Mit einem Solo-Sechser hat er den 8-fach-Jackpot geknackt. Die 6 Richtigen sind nur ein einziges Mal per Quick-Tipp getippt worden. Es ist der höchste Lottogewinn des heurigen Jahres und der zweithöchste in der Geschichte von Lotto 6 aus 45.
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3: Das Fußball-WM-Finale ist vorbei und den Weltmeistertitel hat sich Spanien geholt. Das 1:0 gegen Argentinien hat Ferran Torres in der 106. Minute geschossen. Alles in allem war diese WM sehr amerikanisch. Mit Countdown for Ankick, Halftime-Show und Meisterringen. Für die meisten Diskussionen haben aber die Trinkpausen gesorgt. Offiziell waren sie für die Gesundheit der Spieler gedacht. Gleichzeitig ist während der 3 Minuten Hydration Breaks Werbung gelaufen.
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0: Wie läuft's auf den Straßen, Valentina?
4: Bitte aufpassen auf der A2 Südautobahn Richtung Wien vor der Raststation Lasnitz, da liegen noch immer Reifenteile. Und es staut in der Landeshauptstadt in Graz im Frühverkehr in der Puntigammer Straße, da braucht ihr 10 Minuten länger. Gute Fahrt.
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0: Buenas tardes, signore e signorita. Attenzione. Und jetzt?
1: Viva España!
0: Das werden heute etliche Spanien-Fans singen und im Kopf haben. Die Fußball-Weltmeisterschaft ist Geschichte und der Sieger ist zum zweiten Mal in der Geschichte von ihnen Spanien.
2: Absolut verdient, hätte ich gesagt, ja, wirklich.
0: Ich finde das schon
2: so richtig stark. Auch wenn sie uns geschlagen haben,
0: ja,
2: ist es trotzdem in Ordnung.
0: Ja, wir waren ja auch nicht so schlecht. Wir können ja auch eine schöne WM zurückblicken. Ja. Wahnsinn, wie das Finale gestern war. Hm? Halftime-Show, kannte ich so auch noch nicht.
2: Hat er taugt?
0: Ja, du, das war nicht so schlecht.
2: Also
0: Madonna hat es gerockt, finde ich. Ziemlich cool, gleich mit so einem Mashup.

0: von ihrem Music-Song.
1: Cool.
0: Dann Post Malone war auch mit dabei, der war allerdings schon vorher. Shakira, Tom Cruise, wo jeder gewartet hat, dass nach seiner Rede er sich nach 3 Sekunden selbst zerstört. Wo ja ein bisschen nicht ganz d'accord war, Justin Bieber.
1: War dir zu wenig, oder?
0: Ja, also jeder hat so richtig geile Stimmung gemacht, eben Shakira, Madonna und alle, die da so in der Halftime-Show zuständig waren. Und dann kommt auf einmal Justin Bieber mit Gitarre und einem Love-Song.
1: Vor allem, er hat ja richtig coole Songs, eben. Nämlich, gell?
0: Ja, ich weiß nicht, hab das nur ich so gesehen, oder?
1: Ja, es war schon ein bisschen wenig.
0: Justin Bieber-Bashing hier bei den Muttermachern am Montagmarkt. Nein, aber ja, wem's taugt, gell, hat vielleicht ein paar Verliebte gegeben im Stadion.
1: Ganz sicher.
0: Insofern, die Nummer gefällt mir jedenfalls besser.
1: Mir auch.
0: Die hat ein bisschen mehr Dampf.
1: Mehr Pep.
0: Das passt zu einem Montagmorgen. Kid Laroi und Justin Bieber hier. Stay. 4 Minuten nach 7:30.

0: So eine Hymne für die Ewigkeit.
1: War so legendär.
0: Van Halen und Jump auf Antenne Steiermark. Schönen guten Morgen. Es ist 10 Minuten nach halb acht. Viertelstündlich für euch das Aktuellste von den Straßen.
2: Bitte aufpassen, Reifenteile liegen auf der A2 Südautobahn Richtung Wien vor Lassnitzhöhe und S36 Mutterschnellstraße Richtung St. Michael zwischen Judenburg Ost und Zeltweg West. Da ist ein Unfall passiert. Bitte aufpassen. Gute Fahrt.
0: Heute ist es wechselhaft sonniger Start Richtung Nachmittag. Dann wieder ein paar Regenschauer und Gewitter bei bis zu 26 Grad.
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2: Das ist heute wechselhaft. Am Vormittag gibt es die meisten Chancen auf Sonne. Am Nachmittag ziehen dann schon wieder dichtere Wolken durch und es beginnt zu regnen. Teilweise sind auch Gewitter dabei. Bis zu 26 Grad kriegen wir heute ab. Überwiegend sonnig geht es dann morgen Dienstag weiter. Ein paar einzelne Regenschauer sind zwar möglich am Nachmittag, aber es bleibt im Großteil trocken. Es wird ein bisschen frischer. 18 bis 25 Grad, die Tageshöchstwerte. In 5 Minuten wird es 8.
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3: Mit Sophie Weinhandl, guten Morgen. Eine Unwetterfront hat gestern Nachmittag am Hochschwab ein Paar aus Wien in Notlage gebracht. Die beiden haben im Schießelhaus übernachtet und wollten nach Seewiesen wandern. Ihre Tour haben der 28-Jährige und seine 27-jährige Freundin trotz Wetterverschlechterung um 10 Uhr gestartet. Im Starkregen und bei heftigem Wind haben die beiden die Orientierung verloren und den Notruf abgesetzt. Der Notruf war wegen des Unwetters nur eingeschränkt möglich. Die Bergrettung musste vom Boden aus starten. Am Nachmittag konnte sie das Paar dann leicht unterkühlt finden und sicher ins Tal bringen.
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3: Spanien ist Fußballweltmeister 2026. Nach einem 1:0-Erfolg in der Verlängerung gegen Argentinien haben sich die Spanier gestern bei New York zum zweiten Mal den WM-Titel geholt. Bei der Siegerehrung ist auch US-Präsident Trump nicht zu übersehen gewesen. Er hat den Pokal gemeinsam mit FIFA-Boss Infantino überreicht und dabei auch angekündigt, die WM sofort wieder in die USA holen zu wollen. Gute Nachrichten für alle, die auf der Suche nach einem Gebrauchtwagen sind. Die Preise sind seit Jahresbeginn gesunken. Im Juni hat ein Gebrauchter laut Autoscout24 im Schnitt ca. 28.000 Euro gekostet. Das sind über 3% weniger als im Jänner. Deutlich stärker gefragt sind mittlerweile gebrauchte E-Autos. Da ist die Nachfrage seit Jahresbeginn um 40% gestiegen. Fußballstar David Alaba gibt's jetzt zum Ablecken. Die Post widmet ihm eine eigene Briefmarke. Die gibt's ab heute zu kaufen. Für Alaba selbst ist die Briefmarke eine besondere Ehre. Sie wird bei ihm zu Hause einen ganz besonderen Platz bekommen, sagt er.
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2: Um kurz vor 8.
4: Wir haben eine Sperre auf der A9 Pyrn-Autobahn in beiden Richtungen. Der Bosruck-Tunnel ist wegen eines Stromausfalls gesperrt. Ausweichen geht da über die B138. Und der 36 Mutterschnellstraße Richtung St. Michael zwischen Judenburg-Ost und Zeltweg-West. Da ist ein Unfall passiert, auch da bitte aufpassen. 0316 80 90 80. Die Nummer, wenn ihr Infos habt, dann bitte einfach anrufen. Danke und kommt gut an.
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2: Um kurz vor 8 Uhr sind Valentina Ober und Markus Dietrich.
4: Hallo, guten Morgen.
2: Einen schönen guten Morgen an alle, speziell aber auch an die Fußballfans, die heute Augenringe unter den

0: doch instant gute Laune. Katy Perry am Montagmorgen. Smile. 8:04. Ja, es gibt schon berühmte Mäuse. Mickey Maus zum Beispiel. Speedy Gonzales.
1: Ja, auch.
0: Die schnellste Maus.
1: Die kennt man.
0: Dann gibt es noch Schulmäuse von früher. Und die Diddlmaus.
1: Ja.
0: Und auf einmal ist sie wieder da.
1: Zum
0: die
1: Glück.
0: Mit den riesigen Füßen. Dann die auf jedem Block irgendwie zu sehen war früher. Sticker hat es auch gefühlt wie Sand am Meer gegeben. Ja, und genauso wie viele Steirerinnen und Steirer sind auch Valentina heute mit euch sehr erfreut, denn Kindheitserinnerungen werden wieder wach. Die Titelprodukte sind wieder zurück.
1: Genau, das Gefühl von frischem Titelpapier, das ganz neu in die Titelmappe kommt, es ist ein Traum. Das Sammeln und Tauschen von den Titelblöcken, ja, Kindheit pur. Meine Titelmappe war und ist nach wie vor ein ganz großer Schatz für mich. Ich bin mir sicher, bei euch ist das auch so und jetzt dürfen wir sie weiterfüllen. Ab heute gibt es eine ganz neue Titelmaus-Kollektion in vielen Geschäften in Deutschland, der Schweiz, aber auch bei uns in Österreich. Es gibt eine eigene Titel-Website, wo ihr die neuen Produkte seht und auch die Geschäfte findet, wo ihr euch die neuen Titelsachen holen könnt. Und es gibt wirklich alles, was ihr euch vorstellen könnt. Die Klassiker natürlich, aber jetzt auch Badeperlen, Mal nach Zahlen und auch Nagellack. Ja, auch die Diddlmaus hat sich weiterentwickelt.
0: Und dann gibt es ja noch die unnötigsten Blöcke der Welt, die du sammelst, gell?
1: Ja, natürlich.
0: die bleiben ja immer leer, oder?
1: Wenn du das so siehst, ja, hast du recht, aber es ist halt wirklich ein Verbrechen, was da drauf zu schreiben. Die müssen leer bleiben, sonst verlieren sie an Wert.
0: Naja, wie viel hast du denn eigentlich?
1: Keine Ahnung.
0: Hast du noch nie nachzählt?
1: Nein, zu viel wahrscheinlich.
0: Aber es wären wahrscheinlich jetzt mehr.
1: Ganz klar, ganz klar.

0: 13 Minuten nach 8. Einen schönen guten Morgen, falls ihr gerade im Auto sitzt. Hier sind die wichtigsten Infos für euch.
1: Das sind gute Nachrichten von der Annenpörn-Autobahn in beiden Richtungen. Der Bossrock-Tunnel ist nach einem Stromausfall wieder offen. Und der Stau in Graz im Frühverkehr am Südgürtel und auch am Glacis, da braucht ihr jeweils 10 Minuten länger. Gute Fahrt.
0: Wir starten fast überall mit Sonne in die neue Woche. Am Nachmittag ziehen dann wieder dichtere Wolken durch. Es gibt wieder Regen und Gewitter bei bis zu 26 Grad.
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0: Einen schönen guten Morgen, hier sind die Antenne Steiermark Muntermacher zum Wochenstart. Ich hoffe, ihr habt einen schönen Morgen. Für Melissa aus Leibniz war es definitiv schon ein richtig genialer Morgen. Ja. Wir versuchen ja, euren Sommer noch ein bisschen besser zu machen. Deswegen entscheidet ihr, was ihr gerne hättet, online auf antenne.at. Schickt uns eure Namen und dann einfach um kurz nach sieben die Muntermacher hören. Und dann geht's euch so wie mit Lisa heute Morgen. Sie bekommt von uns einen 500-Euro-Gutschein von Seen Wutscher.
1: Super, vielen Dank.
0: Ja, da freut sie sich schon auf den nächsten Urlaub am Strand mit der neuen optischen Sonnenbrille. Sehr cool. Morgen geht's ja auch weiter.

0: Natürlich.
1: Also, klickt rein auf Antenne.at, sucht euch euren Preis und eure Chance um kurz nach sieben wieder.
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0: Schönen guten Morgen, sonniger Start heute für die neue Woche. Das bleibt allerdings den ganzen Tag nicht so. Richtung Nachmittag gibt es schon dichtere Wolken, dann auch wieder Regen und Gewitter vereinzelt. Tageshöchstwerte heute 21 bis 26 Grad. Ein bisschen frischer wird es morgen mit 18 bis 25 Grad. Dafür starten wir aber sonnig. Erst am Nachmittag gibt es vereinzelt Regenschauer. Aber im Großen und Ganzen soll es eh trocken bleiben. In 5 Minuten wird es 8:30.
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2: Mit Sophie Weinhandl, schönen guten Morgen. Bei einer Wanderung auf der Rax im Bezirk Bruckmürz-Zuschlag sind zwei Ungarn gestern Mittag von einem Blitzschlag getroffen worden. Einer der beiden ist durch die Wucht des Einschlags rund 30 Meter Richtung Tal geschleudert worden. Sein Kamerad wurde auch verletzt, konnte aber den Notruf wählen. Die Bergretter haben den Gebietsalarm ausgelöst und sind mit rund 30 Kräften vom Boden aus aufgebrochen. Die beiden Wanderer haben teils schwere Verbrennungen. Sie waren bei Bewusstsein, hatten aber Erinnerungslücken, so die Polizei. Nach einer Serie von Hofladendiebstählen hat die Polizei einen 36-jährigen Tatverdächtigen festgenommen. Gestern haben Hofladenbesitzer in Gleisdorf Anzeige erstattet, weil ihnen Münzgeld gestohlen worden ist. Auf den Überwachungsvideos haben die Polizisten dann einen amtsbekannten Mann erkannt. Der 36-Jährige hat gestanden, seit Juni mindestens 24 Mal aus Hofläden gestohlen zu haben, insgesamt rund 750 Euro. Er ist in die Justizanstalt Graz Jacomini gebracht worden.
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2: In der heimischen Baubranche lässt der Aufschwung auf sich warten. Obwohl die Nachfrage nach leistbarem Wohnraum weiter das Angebot übersteigt. Hohe Kosten, unsichere Erlöse und knappe Grundstücke bremsen den Wohnungsneubau weiter. 2025 hat es 11.000 Baubewilligungen gegeben. 4 Jahre davor waren es noch mehr als doppelt so viel. Ab 2027 steigt das Bauvolumen wieder leicht.
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0: Gleich 8:30, guten Morgen.
3: S6 Emmering Schnellstraße Richtung St. Michael zwischen Kapfenberg und dem Knotenbruck, da steht ein defektes Fahrzeug, bitte aufpassen. Und ihr braucht auch ein bisschen länger am Südgürtel in Graz und auch am Glacis, Zeitverlust da 10 Minuten jeweils. Alle Staus, Blitzer, Verkehrsinfos auch jederzeit bei uns im Web und in der Antenne Steiermark App für euch.
0: Eine gute Fahrt.
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0: kurz nach 8:30 und falls ihr gerade auf dem Weg zur Arbeit seid, das ist richtig.
1: Genau, die nächste Tunnelsperre auf der S6 der Semmering-Schnellstraße Richtung St. Michael, der Tanzenberg-Tunnel ist gesperrt. Grund ist ein defektes Fahrzeug im Tunnel und das wird ein bisschen dauern, hat mir die Aswinak gesagt. Ausweichen geht über die B116. Gute Fahrt.
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0: Enrique Iglesias und Pitbull. I like it. Schönen guten Morgen am Montag. Irgendwer von Leibnitz bis Badersee packt sein Leben heute Morgen nicht. Der Lotto 8-fach-Jackpot ist geknackt. Der Gewinner kommt aus der Steiermark und kriegt satte 12 Millionen Euro.
1: Gerne mit uns teilen. Wir sind offen dafür.
0: Ja. Ich glaube, da wird jetzt sicher jemand anrufen und sagen, ja passt, machen wir.
1: Das wäre echt super.
0: Ja. Wär super wäre es schon, ja. Aber da muss man erst einmal drauf kommen. Wer, welcher Nachbar das von uns da geschafft hat, ja? Es gibt aber Anzeichen, Freunde.
2: Stille Anzeichen, an denen man merkt, dass jemand im Lotto gewonnen hat.
3: Du Schatzi, warum tankst denn du heute eigentlich super 100?
4: Ah, nur so. Du Lisa, ich hätte da eine Frage, ich war jetzt gerade beim Kühlschrank und ich habe was gefunden. Was sind Bio-Freiland-Eier?
3: Ma, kannst du bitte, bevor wir gehen, noch einmal schauen, ob ich das Licht im Bad vergessen habe abzuschalten?
5: Na, aber geh, ist ja wurscht.

0: 8.42 Uhr, viertelstündlich das Verkehrs- und Blitzer-Update. Valentina.
1: Bitte Vorsicht auf der A9 Pyrn-Autobahn Richtung Linz vor dem Schadner Kogeltunnel. Da liegen Metallteile. Bitte aufpassen. Und S6 Semmering-Schnellstraße Richtung St. Michael. Der Tanzenberg-Tunnel ist noch immer gesperrt. Grund ist ein defektes Fahrzeug im Tunnel. Ausweichen geht über die BN116, weil er staut schon vor dem Tunnel. 20 Minuten plus. Gute Fahrt.
0: Wechselhaft heute. Wir starten sonnig Richtung Nachmittag. Dickere Wolken und vereinzelt auch Regen, Schauer und Gewitter bei bis zu 26 Grad.
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2: Das startet heute sonnig. Am Nachmittag ziehen dann dickere Wolken durch und dann heißt es Regenschirm auspacken. Teilweise sind auch Gewitter dabei. Bei bis zu 26 Grad. Morgen Dienstag ebenfalls sonniger Start. Ein paar einzelne Regenschauer sind zwar auch am Nachmittag dabei, aber größtenteils bleibt es trocken. Bei bis zu 25 Grad.
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2: In 5 Minuten wird's 9.
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4: Mit Sophie Weinhandl, schönen guten Morgen. In Neumarkt, Bezirk Murau, sind am Nachmittag zwei Autos kollidiert. Eine 27-jährige Italienerin war mit ihrer 29-jährigen Beifahrerin auf der Friesacher Straße Richtung Wien unterwegs. Ein 63-Jähriger aus Klagenfurt-Land ist entgegengekommen. Warum die Fahrzeuge dann frontal zusammengekracht sind, ist noch unbekannt. Die 29-jährige Beifahrerin ist leicht verletzt ins Krankenhaus nach Friesach gebracht worden. Die B317 war über eine Stunde für den gesamten Verkehr gesperrt.
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4: Spanien ist Fußballweltmeister nach dem Finalsieg gegen Argentinien. Die WM 2026 ist somit vorbei und Österreich hat dabei Licht und Schatten erlebt. Zu den Tops zählen Arnautovic, Torhüter Schlager und die starken Fans. Kritik hat es aber etwa wegen der Schiedsrichter und der Hydration Breaks gegeben. Für den größten Aufreger hat heuer aber wohl die ausgesetzte Spielsperre von US-Stürmer Balogun gesorgt, nach einer Intervention von US-Präsident Trump. Im Iran gehen die US-Angriffe weiter. Die 9. Nacht in Folge haben die USA Ziele im Iran bombardiert. In der Straße von Hormuz ist ein Schiff in Flammen aufgegangen. Der Iran spricht zudem von 2 gesprengten Öltankern in der wichtigen Meerenge. Als Vergeltung für die US-Angriffe hat der Iran wieder Länder mit US-Militärstützpunkten beschossen, wie etwa Kuwait und Bahrain. Eigentlich hätte die Starship-Rakete von SpaceX heute abheben sollen, der Start ist jetzt aber auf Donnerstag verschoben worden. Schon vergangene Woche ist der geplante Starttermin wegen Problemen am Triebwerk abgebrochen worden. Der Druck auf den Konzern von Elon Musk steigt auch finanziell. Nach dem abgebrochenen Startversuch hat SpaceX rund 100 Milliarden Dollar an Marktwert verloren.
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2: Um kurz vor 9.
5: Gute Nachrichten gibt's von der S6 der Semmering-Schnellstraße Richtung St. Michael. Der Tanzenberg-Tunnel ist wieder offen, aber es gibt noch großen Rückstau bis nach St. Marien im Mürztal zurück. Also da noch bitte Geduld. A9 Pyrn-Autobahn Richtung Linz vor dem Schatternkogeltunnel. Da liegen Fahrzeugteile, bitte aufpassen. Ansonsten läuft's, gute und sichere Fahrt.
2: Wir sind die Antenne Steiermark Muntermacher, Valentina Ober und Markus Dietrich.
5: Hallo.
2: Schöner guten Morgen am Montag.

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1: S6 Emmering Schnellstraße Richtung St. Michael, hab's gerade vorher gesagt, der Tanzenberg-Tunnel ist wieder offen, aber es gibt noch immer großen Rückstau bis St. Marein im Mürztal zurück. Und Achtung, Fahrzeugteile vor dem Schattner-Kugeltunnel auf der A9 Pyrenautobahn Richtung Linz. Gute Fahrt euch!
0: Sonniger Start heute, am Nachmittag gibt's mehr Wolken, auch Regen und Gewitter kann sich dazu mischen, das heute bei 26 Grad maximal.
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0: Sonnig geht's in die neue Woche. Zumindest fast überall Richtung Nachmittag werden die Wolken dichter und dann gibt es auch wieder Regen und Gewitter bei maximal 26 Grad heute. Morgen Dienstag ebenfalls sonniger Start. Bei einzelnen Schauer, also Regenschauer, sind zwar auch wieder am Nachmittag dabei, sollte aber den größten Teil trocken bleiben bei bis zu 25 Grad. In 5 Minuten wird's 9:30.
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2: Mit Sophie Weinhandl. Stundenlanger Feuerwehreinsatz in der Nacht in St. Marein-Feistritz im Murtal. Gegen 22:30 abends hat ein Wirtschaftsgebäude zu brennen begonnen. Über 150 Feuerwehrleute haben den Brand die ganze Nacht lang gelöscht. Wegen begrenzten Löschwassers vor Ort waren Tanklöschfahrzeuge im Pendelverkehr unterwegs. Die Feuerwehr konnte verhindern, dass die Flammen auf das Wohnhaus nebenan übergreifen. Eine 43-jährige Wanderin ist gestern zu Mittag in Leutschach in der Südsteiermark von einem umgestürzten Baum getroffen worden. Sie ist mit ihrem Mann und ihrer Tochter in der Heiligen Geistklamm unterwegs gewesen, als plötzlich ein rund 20 Meter hoher Baum umgefallen ist und die Frau am Kopf und Oberkörper schwer verletzt hat. Sie ist mit dem Rettungshubschrauber ins LKH Graz geflogen worden.
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2: Große Unternehmen dürfen unverkaufte Kleidung und Schuhe seit dem Wochenende EU-weit nicht mehr vernichten. Fast 9 von 10 der Österreicherinnen und Österreicher finden das auch gut so, zeigt eine Umfrage der Altstoff Recycling Austria. 94% wünschen sich außerdem, dass kaputte Textilien ab 2028 recycelt werden müssen, statt im Restmüll zu landen.
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0: Um kurz vor 9:30.
3: Noch circa eine halbe Stunde Zeitverlust gibt's auf der 6. Semmering-Schnellstraße Richtung St. Michael. Nach der Tanzenberg-Tunnelsperre ist er wieder aufgehoben, aber eben noch Rückstau. Und bitte aufpassen auf der A9-Pyrenautobahn Richtung Linz vor dem Schadner-Kugeltunnel. Da liegen Fahrzeugteile. Und ihr braucht ein bisschen länger. In der Landeshauptstadt in Graz, in der Puntigamer Straße und auch am Glasie, da dauert's 10 bis 15 Minuten länger. Gute und sichere Fahrt.
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0: Neues Tardes, Señores, Señoritas. Spanien hat's geschafft und die Weltmeisterschaft gewonnen. Gestern in einem fulminanten Finale.
1: Es war echt ein richtig cooles Finale.
0: Und jetzt können wir da auch ein Hackerl drunter setzen unter der WM.
1: Fertig.
0: Und uns um die wirklich wesentlichen Sachen kümmern, wie zum Beispiel dem Event, das auch ebenfalls am Wochenende stattgefunden hat. Mhm. Was für uns auch sehr interessant ist, der Bundeswettbewerb des österreichischen Jugendrotkreuzes.
1: Ja, sehr cool.
0: Der fand in Salzburg statt, wobei wir Steirer haben einmal ordentlich gezeigt, was wir so drauf haben in Sachen Lebensretten, weil wir haben tatsächlich den Sieg dort in die grüne Mark geholt.
1: Na,
0: ja.
1: Wow.
2: Wir sind ganz stolz nach Hause gefahren, weil wir in der Kategorie Jugend 1 als Jugendrotkreuzgruppe Steins gemeinsam mit der Jugendrotkreuzgruppe Leibniz den Ex-Equo-Bundessieg uns geholt haben und wir sind als stolze Steirer von Salzburg am Sonntag wieder nach Hause gereist.
0: Das dürft ihr auch sein, stolz auf euch. Wir sind's auf jeden Fall.
1: Gratuliere.
0: Nach Steins und Leibniz, das habt ihr richtig toll gemacht. Schönen Start in die neue Arbeitswoche. Gleich mit One Republic und hier ist Mike Posner.

0: 9.41 Uhr, guten Morgen, Antenne Steiermark mit dem Verkehrs- und Blitzer-Update.
1: Es staut ein bisschen in Graz am Glacis, da verliert ihr 10 Minuten wegen dem Baustellenbereich und geblitzt wird auch auf der B69, der südsteirischen Grenzstraße in Lichendorf, da bitte nicht zu schnell. Gute Fahrt euch.
0: Wir starten sonnig Richtung Nachmittag, werden die Wolken dicker, dann gibt es auch vereinzelt wieder Regen und Gewitter bei maximal 26 Grad.
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3: Am Vormittag am besten noch die Sonne genießen, denn im Laufe des Tages entstehen dann immer mehr Wolken und am Nachmittag gibt's dann auch vereinzelt Regenschauer und Gewitter. Die Temperaturen, die liegen heute zwischen 21 und 26 Grad. Morgen am Dienstag, da schafft die Sonne dann öfters raus. Kurze Regenschauer am Nachmittag sind aber auch morgen mit dabei. Es ist 9:05.
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4: Mit Sophie Weinhandl. Ein einziger Lottospieler aus der Steiermark hat gestern Abend knapp 12 Millionen Euro gewonnen. Mit einem Solo-Sechser hat er den 8-fach-Jackpot geknackt. Die 6 Richtigen sind nur ein einziges Mal per Quick-Tipp getippt worden. Viele sind ja aktuell im Urlaub, spielen dann in Summe auch weniger mit, haben wir Günther Engelhardt von den österreichischen Lotterien gefragt.
5: Normalerweise wird in der Urlaubszeit schon ein bisschen weniger gespielt also als außerhalb der Urlaubszeit. Aber wenn es um so hohe Summen geht, dann greifen doch mehrere Leute zum Kugelschreiber und zum Wettchen und füllen den einen oder anderen Tipp oder den einen oder anderen Tipp mehr aus.
4: Es ist der höchste Lottogewinn des heurigen Jahres und der zweithöchste in der Geschichte von Lotto 6 aus 45.
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4: Die Angriffe im Iran-Krieg gehen weiter und das lässt auch den Ölpreis weiter steigen. Ein Barrel der Sorte Brent hat heute früh zeitweise über 90 Dollar gekostet, so hoch wie zuletzt Anfang Juni. Das hat sich auch an den heimischen Zapfsäulen bemerkbar gemacht. Diesel und Superbenzin sind laut E-Control deutlich teurer geworden. Großbritannien bekommt heute einen neuen Regierungschef. Andy Burnham, der den Chefposten bei der Labour-Partei von Keir Starmer übernommen hat, folgt Starmer heute auch als Premier nach. Bei den Briten ist Burnham durchaus beliebt, auch wenn in Umfragen die Rechtspopulisten von Reform UK vorne liegen. Wer jetzt noch nicht genug von der Fußball-WM hat, kann sich ein Stück des Finalspielfelds für daheim besorgen. Ein Rasenstück, konserviert in Acryl plus USB-Stick mit Echtheitszertifikat, kostet im FIFA-Shop 390 Euro. Der Verband hat darauf hingewiesen, dass die Rasenstücke ab heute verschickt werden.
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3: 9:03, eine gute und sichere Fahrt. Die Talstraße, die ist aktuell zwischen der Göstinger Straße und Talwinkel nach einem Steinschlag bis auf Weiteres nur einspurig befahrbar. Ihr werdet hier wechselseitig angehalten, voraussichtlich noch bis Mittwoch. B114, das ist die Triebener Straße in Fahrtrichtung Trieben. Da staut es aktuell zwischen St. Peter ob Judenburg und Pölls. Zeitverlust hier 10 Minuten. Und bitte lächeln auf der B69, südsteirische Grenzstraße, da wird geblitzt in Lichendorf. Bitte hier Fuß vom Gas. Habt ihr noch weitere Verkehrsinfos, Staus, Blitzer, Unfälle entdeckt, dann bitte gerne melden bei uns. Die Nummer ist 0316 80 90 80. Gute Fahrt.
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3: Ja, der Tag nach der Fußball-WM fühlt sich irgendwie ein bisschen komisch an, oder? Kein Tippspiel, kein Public Viewing, kein Hinfiebern auf das nächste Spiel. Dafür aber wieder mehr Zeit für alles andere. Ich freue mich, mein Mann hat ja wirklich jedes Spiel angeschaut, auch in der Nacht, also Augenringe und Schlafdefizit hoch 100. Und ich freue mich jetzt, dass in vielen Haushalten und vor allem im Hause Kicker wieder ein bisschen Ruhe einkehrt. Hallo, schöne Ferien. I know.

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Einen schönen Montagvormittag wünsche ich euch. 10.25 Uhr, schauen wir auf die Straßen. A9 Pünautobahn in Fahrtrichtung Linz, da staut es aktuell zwischen Spielfeld und Vogaustraße, Zeitverlust eine Viertelstunde. B114 Triebener Straße in Fahrtrichtung Trieben, da staut es zwischen St. Peter ob Judenburg und Pöls, Zeitverlust hier 10 Minuten. Und nicht so schnell kontrolliert wird's auf der B69 Südsteirische Grenzstraße in Lichendorf, auf der B67 Grazer Straße in Leibnitz beim Kreisverkehr in Fahrtrichtung Grallau und auf der L118 in Kindberg direkt bei der Avanti-Tankstelle. Habt ihr noch weitere Infos, Staus, Blitzer, Unfälle entdeckt? Bitte durchgeben die Nummer zu uns 0316 80 90 80. Gute

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0: Wir sind mittendrin im Sommer, Ferienwoche 2. Ja, wettermäßig ist diese Woche zum Durchatmen, Durchlüften und einfach nur zum Entspannen herrlich. Wie wär's da zum Beispiel mit einem ganz besonderen Abend mit Freunden? 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Am besten gleich einspeichern. 0316 80 90 80. Hello.

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0: Sabrina arbeitet seit Jahren in der Gastro. 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
3: Ein gemütlicher Sommertag ist es heute. Am Vormittag genießen wir noch die Sonne. Im Laufe des Tages entstehen dann immer mehr Wolken und am Nachmittag gibt es dann auch wieder vereinzelt Regenschauer und Gewitter. Die Temperaturen, die klettern heute auf maximal 26 Grad. Morgen am Dienstag, da gibt es dann ein bisschen mehr Sonne als heute. Kurze Regenschauer am Nachmittag sind aber auch morgen.

0: morgen wieder mit dabei.
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0: Es ist 11:05.
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3: Mit Sophie Weinhandl. In der Nacht waren über 150 Feuerwehrleute in St. Marein-Feistritz im Murtal stundenlang bei einem Wirtschaftsgebäudebrand im Einsatz. Sie haben die ganze Nacht gelöscht. Weil das Löschwasser begrenzt war, mussten Tanklöschfahrzeuge im Pendelverkehr Wasser bringen. Die Einsatzkräfte konnten verhindern, dass die Flammen auf das angrenzende Wohnhaus übergreifen. Die Bewohner waren unverletzt und sind vom Roten Kreuz durchgecheckt worden. Wie es zu dem Brand kommen konnte und wie hoch der Schaden ist, wird noch ermittelt.
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3: Große Modeketten dürfen unverkaufte Kleidung und Schuhe seit dem Wochenende EU-weit nicht mehr vernichten. Sie sollen künftig wiederverwendet, weiterverkauft oder gespendet werden. Fast 9 von 10 Österreicherinnen und Österreicher finden das gut, zeigt eine Umfrage der Altstoff Recycling Austria. Noch größer ist die Zustimmung beim Recycling. 94% wollen, dass kaputte Textilien ab 2028 recycelt werden, statt im Restmüll zu landen. Stark betrunken ist ein 20-Jähriger in der vergangenen Nacht mit seinem Auto von einem Forstweg in Tux im Tiroler Zillertal abgestürzt. Er ist über die Fahrbahn geraten, hat sich mehrmals überschlagen und ist dann 150 Meter in die Tiefe gestürzt. Die Bergrettung hat den Verletzten ins Krankenhaus Schwarz gebracht. Bei einer landesweiten Großrazzia sind in Italien mehr als 530 Menschen festgenommen worden, darunter 47 Minderjährige. Die Polizei hat in 44 Provinzen vor allem Drogenumschlagplätze kontrolliert und dabei über 700 Kilogramm Drogen sowie fast 310.000 Euro Bargeld beschlagnahmt. Die Regierung von Ministerpräsidentin Meloni will mit solchen Aktionen verstärkt gegen Jugendkriminalität vorgehen.
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0: Eine gute Fahrt, 11:03. A9 Pyhrn-Autobahn in Fahrtrichtung Linz, da staut zwischen Spielfeld und Vogaustraße, ihr verliert hier 10 Minuten. B114 Triebener Straße in Fahrtrichtung Trieben, da staut zwischen St. Peter ob Judenburg und Pöls, Zeitverlust hier ebenfalls 10 Minuten. Und nicht so schnell auf der B114 Triebener Straße in St. Johann am Tauern im Ortsgebiet wird er kontrolliert in der 50er-Zone. B67 Grazer Straße in Leibnitz beim Kreisverkehr in Fahrtrichtung Graller, in Judendorfstraße Engel in der Gradweiner Straße beim Gasthaus Lammer und in Kindberg bei der Avanti-Tankstelle. Habt ihr noch weitere Verkehrsinfos, Staus, Blitzer, Unfälle? Bitte anrufen bei uns. Die Nummer ist 0316 80 90 80. Gute Fahrt.
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0: Buenos Dias, Spanien ist Fußball-Weltmeister, aber heute sprechen irgendwie alle über Shakira. Die Sängerin hat gestern in der Halftime-Show ja wirklich eine sensationelle Performance hingelegt und heute fragen sich alle, altert diese Frau überhaupt? Shakira wird nächstes Jahr 50 und schaut aus, ja, maximal wie 30, das ist wirklich Wahnsinn. Und ich glaube, ihr Geheimrezept

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0: Michael Patrick Kelly auf der Antenne Steiermark um 11.25 Uhr. Die Fahrt in Richtung Mittagspause. Bitte nicht so schnell unterwegs sein. Auf der B114 Triebener Straße in St. Johann am Tauern im Ortsgebiet. Da wird geblitzt in der 50er-Zone. Und auch in Judendorfstraße Engel in der Gradweiner Straße beim Gasthaus Lammer. Und ganz frisch reingekommen, B114 Triebener Straße in Fahrtrichtung Judenburg. Da ist aktuell ein Fahrstreifen gesperrt. Er staut hier zwischen Katzling und Pölls, Zeitverlust 12 Minuten. Habt ihr noch weitere Infos, Staus, Blitzer, Unfälle? Gerne anrufen bei uns. Die Nummer ist 0316 80 90 80. Gute Fahrt.
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0: Der Tipp Kirta ist ja seit über 5 Jahrzehnten ein kulturelles Highlight in Gleisdorf. Und am kommenden Freitag und Samstag ist es wieder soweit. Traditionelle Marktstände, regionale Köstlichkeiten, aufregende Fahrgeschäfte und Live-Musik. Also hier kommt wirklich die ganze Family auf ihre Kosten. Am Schlossberg Bruck erwartet uns am Freitag ab 19 Uhr ein Abend im Zeichen von Rock'n'Roll und Retro-Sounds. Die Old School Bastards bringen energiegeladene Live-Musik auf die Bühne und sorgen auch für sommerliche Stimmung. Alle Infos dazu gibt's online auf schlossberg-bruck.at. Und die Tour de Steiermark, die bringt uns am Sonntag ja ins wunderschöne Ennstal. Die Bewegungsrevolution lädt nämlich zur Ödensee-Wanderung mit Führung durch das Kainische Moor. Treffpunkt ist da am Sonntag um 10 Uhr beim Parkplatz. Geht seit, ja, schon 3 Stunden, aber am besten einfach hinkommen und mitwandern. Es wird gemütlich.
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1: Die Mittagspause heute am Montag ist bewölkt. Im Laufe des Nachmittags entstehen dann immer mehr Wolken und vereinzelt gibt es dann auch wieder Regenschauer und Gewitter. Die Temperaturen, die klettern heute auf maximal 26 Grad. Morgen am Dienstag gibt es dann mehr Sonne als heute. Kurze Regenschauer sind am Nachmittag dann auch wieder mit dabei. Es ist 12:05.
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0: Iwein Handl. Im vergangenen Jahr sind auf den steirischen Autobahnen insgesamt 1415 Tonnen Müll eingesammelt worden. Ein leichter Rückgang im Vergleich zum Vorjahr, das zeigen die Zahlen der ASFINAG. Wenn Müll aus dem Fenster geworfen wird oder von der Ladefläche fällt, bedeutet das mühsame händische Arbeit für die Straßenmeistereien. Außerdem sind das oft gefährliche Einsätze auf der Fahrbahn. Die ASFINAG weist deshalb seit dem Sommer mit einer neuen Kampagne darauf hin und bittet Autofahrer, aufmerksam zu sein.
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0: Die jüngste Eskalation im Nahen Osten lässt die Preise für Öl und Gas weiter in die Höhe steigen. Der Ölpreis ist erstmals seit Juni wieder über 90 Dollar pro Barrel, umgerechnet 78,71 Euro gestiegen. Das macht sich auch an den heimischen Zapfsäulen bemerkbar. Laut E-Control ist der Dieselpreis seit 1. Juli auf 1,92 Euro pro Liter gestiegen, Superbenzin auf 1,79 Euro. Auch der europäische Gaspreis ist heute auf den höchsten Stand seit Kriegsbeginn gestiegen. Die Inflationserwartungen der Unternehmen im Euroraum haben sich zuletzt kaum verändert. Die Firmen rechnen in den nächsten 3 Jahren mit einer Teuerungsrate von jeweils 3%, zeigt eine neue Umfrage der Europäischen Zentralbank. An den Ergebnissen orientiert sich auch die nächste Zinsentscheidung der EZB am Donnerstag. Viele Fachleute gehen davon aus, dass die Notenbank den Leitzins diesmal unverändert lässt. 1,5 Millionen Dollar hat der Rapper Drake beim Fußball-WM-Finale verloren, weil er auf einen Sieg Argentiniens gesetzt hat. Drake ist für Millionenwetten bei Sportevents bekannt. Schon beim letzten WM-Finale hat er 1 Million Dollar verloren. Drake ist einer der bestverdienenden Musiker der Gegenwart. Sein Vermögen wird auf 250 bis 280 Millionen Dollar geschätzt.
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2: 3 Minuten vor 12, eine gute und sichere Fahrt. B114 Triebener Straße in Fahrtrichtung Judenburg. Da ist aktuell ein Fahrstreifen gesperrt und es staut zwischen Katzling und Pölls. Zeitverlust hier 10 Minuten. Ansonsten läuft's. Habt ihr Infos, Staus, Blitzer, Unfälle entdeckt? Bitte melden die Nummer zu uns 0316 80 90 80.
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2: Gute Fahrt euch.
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2: Mahlzeit und ganz liebe Grüße nach Voitsberg. Da tanzt gerade die Petra durch die Küche, weil sie ganz alleine zu Hause ist und heute endlich ihr Lieblingsessen kochen kann. Petra, was ist es?
4: Kartoffelpuffer, Kartoffelreiber, oder wie man sagt zu dem. Mhm. Das ist aber nur ich, das mögen meine zwei Männer nicht und deswegen gibt es selten.
2: Ach so, aber heute ist es soweit, bitte lass dir die Kartoffelpuffer schmecken. Und von mir gibt's on top noch den Antenne Steiermark Lunchsong zum Mittag. Das ist J-Lo, Mahlzeit.

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0: Oliver Young mit Messi auf Antenne Starmax. Mahlzeit, 12.25 Uhr. Wir schauen auf die Straßen A2 Südautobahn in beiden Richtungen. Am Parksattel, da läuft ein Hund mitten auf der Autobahn herum. Bitte hier aufpassen und vorsichtig fahren. B114, Triebener Straße in Fahrtrichtung Judenburg, da ist aktuell ein Fahrstreifen gesperrt und es staut. Zwischen Katzling und Pölls braucht ihr ca. 10 Minuten länger. Habt ihr noch weitere Verkehrsinfos, Staus, Blitzer, Unfälle? Bitte melden die Nummer zu uns 0316 80 90 80. Gute Fahrt.
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0: 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Ja, wir haben jetzt einen Multimillionär mehr in der Steiermark. Ich bin's leider nicht, schade. Der 8-fach-Jackpot wurde geknackt zum allerersten Mal in der österreichischen Lotto-Geschichte, bitte. Ein Spieler aus der Steiermark gewinnt 12 Millionen Euro. Also das muss man sich mal vorstellen, 12 Millionen Euro. Das ist so ein Batzen Geld. Bitte, was machen wir damit?
3: Eine Weltreise.
4: Meiner Mama helfen, die Schulden vom Haus abzubezahlen.
5: Mal eine schöne Reise machen.
6: Richtig lang Urlaub fahren.
7: Da kann man viel ausgeben, als Frau vor allem kann man das so schnell verbrauchen.
8: Ein schönes Kaufen, Urlaub, ein Haus, vielleicht noch ein Auto.
9: Meiner Freundin ein neues Auto kaufen.
10: Nein, ich würde mir 100 Häuser kaufen.
0: Ja, 100 werden sich nicht ganz ausgehen, aber 10 bis 15 sollten schon drin sein.

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3: Und das kommt von Leon Kehr. Ja, heute scheint noch zeitweise die Sonne, am Nachmittag entstehen aber im Bergland vor allem Quellwolken, die auch gewitterige Regenschauer mit im Gepäck haben. Die Temperaturen, die klettern heute noch rauf auf bis zu 26 Grad. Morgen wird es vor allem in der Obersteiermark sonnig, der Süden, der bleibt von Wolken bedeckt. Am Nachmittag gibt es aber wieder vereinzelte Regenschauer im ganzen Land und das bei bis zu 25 Grad.
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3: In 5 Minuten, da wird's eins.
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5: Mit Melanie Wenig. Von einem Blitz sind gestern zwei Wanderer auf der Rax, Bezirk Bruckmürz-Zuschlag getroffen worden. Einer der beiden ist durch die Wucht des Einschlags rund 30 Meter Richtung Tal geschleudert worden. Sein Kamerad wurde auch verletzt, konnte aber den Notruf wählen. Die Bergretter haben den Gebietsalarm ausgelöst und sind mit rund 30 Kräften vom Boden aus aufgebrochen. Die beiden Ungarn haben teils schwere Verbrennungen. Sie waren bei Bewusstsein, hatten aber Erinnerungslücken, so die Polizei.
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5: Heuer hat es bereits außergewöhnlich viele Unfälle beim Schwimmen gegeben. Bei Kindern sind Badeunfälle laut Weltgesundheitsorganisation sogar die zweithäufigste Todesursache. Die Wasserrettung des Samariterbundes lädt deswegen zu einer Aktionswoche. Bis Sonntag geben nun Profis der Wasserrettung an verschiedenen Standorten in Wien, Niederösterreich, Oberösterreich und Salzburg Crashkurse im Leben retten. Sie zeigen Rettungsszenarien, führen Reanimationsübungen vor und erklären, wie ihre Ausrüstung funktioniert.

0: Nachdem der Deutsche Jens Spahn am Samstag von seinem Amt des Unionsfraktionsvorsitzenden zurückgetreten ist, will die CDU-CSU-Fraktion nun nächste Woche Mittwoch entscheiden, wer ihm nachfolgt. Kanzler Merz schließt auch andere personelle Veränderungen im Kabinett nicht aus. Spahn und sein Mann haben mit Hilfe einer Leihmutter in den USA einen Sohn zur Welt gebracht, was ihn unter Druck gesetzt hat. In Deutschland hat er das Verbot der Leihmutterschaft noch mitgetragen. Und die FIFA hat seit dem Start der Fußball-WM über 7 Millionen Hassbeiträge im Netz gelöscht. Das sind 14 Mal mehr als 2022 beim Turnier in Katar, heißt es von der FIFA in der Bilanz. Der Weltverband meldet mehr als 200.000 beleidigende Inhalte. Bei rund 1.000 besonders harten Kommentaren leitet die FIFA Ermittlungen bei den zuständigen Behörden ein.
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2: Es ist 3:01, wir schauen auf die A2 Südautobahn in Richtung Klagenfurt. Da ist kurz vor dem Rastplatz Lassnitzhöhe, sind da Reifenteile auf allen drei Spuren verteilt. Da bitte ganz besonders aufpassen. A9-Pönautobahn Richtung Linz vor dem Selztaltunnel, da staut es vor einer Baustelle, Zeitverlust aktuell 10 Minuten. Und in Thal, da ist die Thalerstraße zwischen der Gössinger Straße und Thalwinkel nach einem Steinschlag bis auf Weiteres nur einspurig befahrbar. Ihr werdet wechselseitig angehalten, voraussichtlich dauert das Ganze noch bis Mittwoch. Geblitzt wird bei der Ortseinfahrt Oberhaag Richtung Unterhaag und in Graz am Grabengürtel Richtung Hauptbahnhof. Habt ihr sonst noch was entdeckt? 0316 80 90 80. Ich wünsche euch eine gute und natürlich auch eine sichere Fahrt.
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2: Im Sommer, da ist Nacktschlafen ein Riesenthema. Laut einer Studie schlafen bei der Hitze 23% der Menschen nackig. Beamte übrigens nur ganz, ganz selten, weil das gibt dann nur Ärger im Büro.

13.11 Uhr am Montagnachmittag, viertelstündlich, habe ich das Wichtigste aus der Antenne Steiermark Verkehrsredaktion für euch. Wir schauen auf die A2 Südautobahn Richtung Klagenfurt. Kurz vor dem Rastplatz Lassnitz hört

0: Da liegen Reifenteile über alle drei Spuren verteilt, da bitte ganz besonders aufpassen. In Graz, der Start wegen Überlastung in der Puntigamer Straße im Baustellenbereich 10 Minuten plus. Und geblitzt wird bei der Ortseinfahrt Oberhaag in Richtung Unterhaag und in Graz am Grabengürtel Richtung Hauptbahnhof. Ich wünsche euch eine gute und sichere Fahrt.
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0: Einen schönen Montagnachmittag. Es ist 2:05, das Antenne Steiermark Verkehrs- und Blitzer-Update. Wir schauen auf die A2 Südautobahn in Richtung Klagenfurt. Kurz vor dem Rastplatz Lassnitzhöhe, da liegen Reifenteile auf allen drei Fahrspuren. Da bitte ganz besonders aufpassen. In Graz, da startet wegen Überlastung in der Buntigammer Straße im Baustellenbereich. 10 Minuten dauert es da länger. Geblitzt wird auf der A2 in beiden Richtungen. Bei Ilz von der Brücke herunter, bei der Ortseinfahrt Oberhaag in Richtung Unterhaag und in Graz am Grabengürtel in Richtung Hauptbahnhof. Habt ihr sonst noch was entdeckt? Dann gerne anrufen. 0316 80 90 80 ist die Nummer zu uns. Ich wünsche euch eine gute und sichere Fahrt.
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0: Viertelstündlich habe ich das Wichtigste aus der Antenne Steiermark Verkehrsredaktion für euch. Wir schauen auf die A2 Südautobahn Richtung Klagenfurt. Die erste Fahrspur ist da zwischen Gleisdorf West und Lassnitzhöhe gesperrt. Grund ist ein LKW mit Reifenplatzer und in Graz der Start wegen Überlastung in der Puntigamer Straße im Baustellenbereich. 10 Minuten dauert es da länger. Gute und sichere Fahrt wünsche ich euch.
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2: Und aktuell, da messen wir 25 Grad in Graz, Bad Radkersburg und Köflach. Das sind auch die heutigen Top-Werte. Am Nachmittag entstehen vor allem im Bergland wieder einige Gewitter. Aktuell kämpft sich die Sonne noch durch eine dicke Wolkendecke durch. Morgen, da bleibt der Süden von Wolken bedeckt. Oberhalb von Graz bekommen wir am meisten Sonne. Dort ist auch die Regenwahrscheinlichkeit dann aber am Nachmittag am höchsten. Die Tageshöchstwerte, die liegen morgen bei 25 Grad.
1: In 5 Minuten wird's 2.
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3: Mit Melanie Wenig. Weltweit ist Ertrinken die zweithäufigste Todesursache bei Kindern. In der Steiermark ist erst vor wenigen Wochen ein 3-jähriger Bub im Mürztal aus dem Kinderbecken gerettet worden und konnte wiederbelebt werden. Der Samariterbund lädt jetzt zu einer Aktionswoche. Amina Höfinger, die Vorsitzende der Wasserrettung des Samariterbundes, zu dieser Infokampagne.
4: Wir möchten einfach ein Bewusstsein schaffen für die Gefahren im und am Wasser. Und wir möchten einfach möglichst viele Leute erreichen, um ihnen zu zeigen, was sind die Gefahren des Wassers und wie kann man sich vorbereiten. Und deswegen haben wir in Österreich verteilt in unseren Gruppen mehrere Aktionen.
3: Besonders wichtig, um Unfällen vorzubeugen, sei es, nicht zu schnell und aufgehitzt ins Wasser zu gehen, Kinder immer zu beobachten und in freien Gewässern einen Schwimmkörper mitzunehmen, so Höfinger.
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3: Mit GovGPT bekommen Österreichs Beamte jetzt ein eigenes KI-Tool. Es soll beim Schreiben von Texten und beim Zusammenfassen von Dokumenten helfen. Bis

0: Jahresende sollen bis zu 250.000 öffentliche Bedienstete Zugriff darauf haben. Gerade angesichts der bevorstehenden Pensionierungswellen müsse die Chance genutzt werden, Automatisierung dort einzusetzen, wo sie Mitarbeiterinnen und Mitarbeiter entlastet, sagt Digitalisierungsstaatssekretär Alexander Prüll. Gewitter und Regenschauer haben die Dürre in Österreich nur kurz gelindert. In Tirol, Vorarlberg und der Steiermark sind immerhin örtlich über 100 Liter pro Quadratmeter gefallen. Auch Wien ist durch ein heftiges Gewitter am Freitag auf gut 53 Liter gekommen. Im Schnitt sind landesweit aber nur rund 30 Liter zusammengekommen, etwa ein Fünftel der üblichen Julimenge. Die Regenfälle hatten nur Auswirkungen auf die obersten Bodenschichten, so die Geosphere Austria. Für eine echte Normalisierung der Grundwasserpegel fehlen noch 160 Liter pro Quadratmeter. 1,5 Millionen Dollar hat der Rapper Drake beim Fußball-WM-Finale verloren, weil er auf einen Sieg Argentiniens gesetzt hat. Drake ist für Millionenwetten bei Sportevents bekannt. Schon beim letzten WM-Finale hat er 1 Million Dollar verloren. Drake ist einer der bestverdienendsten Musiker der Gegenwart. Sein Vermögen wird auf 250 bis 280 Millionen Dollar geschätzt.
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2: Um 2 Minuten vor 2, wir schauen auf die A2 Südautobahn Richtung Klagenfurt. Die erste Fahrspur zwischen Gleisdorf West und Lassnitzhöhe ist gesperrt. Grund ist ein LKW mit Reifenplatzer. In Graz, da staut wegen Überlastung in der Bundegammer Straße im Baustellenbereich. 10 Minuten dauert es da länger und geblitzt wird auf der A2 der Südautobahn in beiden Richtungen bei Ilz von der Brücke herunter. Habt ihr sonst noch was entdeckt? Dann gerne anrufen 0316 80 90 80. Gute und sichere Fahrt wünsche ich euch.
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2: Ja, wir haben es ja gerade gehört. Der kanadische Rapper Drake hat auf einen WM-Sieg von Argentinien 1,5 Millionen Dollar gesetzt. Wie das ausgegangen ist, wissen wir alle. Nur warum er immer noch wettet, frage ich mich persönlich, nachdem er gefühlt jede einzelne Wette in den letzten 10 Jahren verloren hat. Also liebe Argentinier, ihr wisst jetzt auch, bei wem ihr euch bedanken dürft. Ja, und Drake hat gestern seine Pechsträhne bei Sportwetten grandios fortgesetzt. Und liegt so oft falsch, dass man fast schon drauf wetten könnte, dass er verliert.

0: Eine gute Fahrt durch den Montagnachmittag. Es ist 12:12 Uhr. Antenne Steiermark hier mit den wichtigsten Infos von den Straßen. Wir schauen auf die A2 Südautobahn Richtung Klagenfurt. Da ist die erste Fahrspur zwischen Gleisdorf West und Lassnitzhöhe gesperrt. Grund ist ein LKW mit Reifenplatzer. Und in Graz, da staut wegen Überlastung in der Buntigammer Straße im Baustellenbereich. 10 Minuten dauert es da länger. Gute und sichere Fahrt wünsche ich euch.
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0: Molly Humberstone, du Love Somebody. Für euren Montagnachmittag, es ist 3:05, das Antenne Steiermark Verkehrs- und Blitzer-Update. Wir schauen auf die A2 Südautobahn in Richtung Klagenfurt. Da ist die erste Fahrspur zwischen Gleisdorf West und Lassnitzhöhe gesperrt. Grund ist ein LKW mit Reifenplatzer. Und in Graz, da staut es wegen Überlastung in der Buntigammer Straße im Baustellenbereich. 10 Minuten dauert es da länger. Habt ihr sonst noch was entdeckt? 0316 80 90 80 ist die Nummer zu uns. Ich wünsche euch eine gute und sichere Fahrt.
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0: Und jetzt schauen wir mal, was in der Steiermark so los ist.
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0: Am Freitag und Samstag ist in Gleisdorf der Dipkirter. Seit über 5 Jahrzehnten ein kulturelles Highlight in Gleisdorf. Es gibt traditionelle Marktstände, regionale Köstlichkeiten und Fahrgeschäfte. Live-Musik ist auch dabei. Für klein und groß ist für jeden was dabei. Am Schlossberg in Bruck gibt es am Freitag einen Abend im Zeichen von Rock'n'Roll und Retro-Sound. Die Oldschool Bastards bringen Live-Musik auf die Bühne und sorgen für sommerliche Stimmung an einem der schönsten Plätze der Stadt. Alle Infos findet ihr unter www.schlossberg-bruck.at. Und auch am Freitag ist am Kinoplatz in Gradwein um 21 Uhr das Sommerkino Ticket ins Paradies. Der Eintritt ist kostenlos. Ihr könnt euch auf einen Kinoabend unter freiem Himmel freuen. Gezeigt wird die humorvolle Komödie Ticket ins Paradies. Und ein wichtiger Tipp noch, rechtzeitig kommen und eine gemütliche Sitzgelegenheit oder eine Decke mitbringen, dann steht einem entspannten Kinoabend wirklich gar nichts mehr im Weg.
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Ah, absolut legendärer Hit, Lady Marmelade und viertelstündlich hier bei uns auf Antenne Steiermark. Das Wichtigste von den steirischen Straßen. Wir schauen auf die A2 Südautobahn Richtung Klagenfurt. Da ist die erste Fahrspur zwischen Gleisdorf West und Lassnitzhöhe gesperrt. Grund ist ein LKW mit Reifenplatzer. Und in Graz, da staut es wegen Überlastung in der Buntigammer Straße im Baustellenbereich. 10 Minuten dauert es da länger. Geblitzt wird auch, und zwar in Unterbremstetten beim Spar. Habt ihr sonst noch was entdeckt? 0316 80

0: 9080 ist die Nummer zu uns. Ich wünsche euch eine gute und sichere Fahrt.
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3: Und das kommt von Leon Klär.
4: In der Steiermark, da scheint aktuell noch vereinzelt die Sonne. Es entstehen aber immer mehr Quellwolken, die dann auch im Bergland Regen und Gewitter ins Land bringen. Die Temperaturen, die liegen heute zwischen 20 und 26 Grad. Morgen ist der Süden der Steiermark größtenteils von Wolken bedeckt. Je nördlicher wir schauen, desto sonniger wird es. Ab Mittag herum bilden sich aber auch wieder Regenschauer und das bei maximal 25 Grad.
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3: Es ist 3:05.
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5: Mit Melanie Wenig. Der steirische Fahrzeughandel ist mit dem ersten Halbjahr zufrieden. Die Neuzulassungen sind 15% gestiegen. Insgesamt setzt sich also der stabile Aufschwung, aber auch der Mobilitätswandel fort. Peter Jagersberger, Obmann des steirischen Fahrzeughandels.
6: Wir freuen uns und sind auch ein Stück weit stolz, dass wir in der Steiermark mittlerweile einen Anteil von 81,8% aller Neuzulassungen aus alternativen Antrieben rekrutieren.
5: Jeder 5. Neuwagen wird bereits rein elektrisch betrieben. Das ist eine Steigerung zum Vorjahr um fast 40%. 6 von 10 Neuwagen werden allerdings nach wie vor gewerblich gekauft.
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5: Der WM-Spaß ist vorbei. Spanien ist Fußball-Weltmeister. Das Großereignis hat wieder mal weltweit Fans begeistert. Und auch in Österreich ist bei Public Viewing Events quer durchs Land einiges los gewesen. WKO-Gastronomiesprecher Alois Reiner ist zufrieden und spricht von vielen kreativen Mottoabenden mit österreichweit gut 200 Public Viewing-Standorten während der WM. Ein 43-Jähriger in Bologna ist unter Polizeigewalt gestorben. Anrainer haben zuvor den Notruf gewählt, weil sich der Marokkaner aggressiv verhalten haben soll. Auch auf einen Streifenwagen soll er eingeschlagen haben, berichten Behörden. Mit Pfeffersprays sowie Kabelbindern an den Handgelenken haben die Polizisten den Mann gefesselt, der aber offenbar wegen eines medizinischen Notfalls vergebens um Hilfe gerufen hat. Die Familie des Verstorbenen erhebt schwere Vorwürfe gegen die Polizei und fordert

0: Aufklärung. Nachdem ein Kabinenfenster bei einem Ryanair-Flug kaputt gegangen ist, Anfang Juli am Weg von Griechenland nach Deutschland, gibt es neue Hinweise zur Ursache. Ein Fremdkörper könnte das Triebwerk beim Start beschädigt haben. Dadurch ist ein Triebwerksteil abgebrochen und hat ein Kabinenfenster eingeschlagen. Das Flugzeug musste daraufhin notlanden. Die Ermittlungen sind aber noch nicht abgeschlossen.
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2: Um 2:02 wir schauen auf die A2 Südautobahn Richtung Klagenfurt. Da gibt es eine Sperre der ersten Fahrspur zwischen Geisdorf West und Lassnitzhöhe. Grund ist ein LKW mit Reifenplatzer. B20 Mariazeller Straße in Richtung Kapfenberg. Da staut es zwischen Einöd und Kapfenberg. Zeitverlust aktuell 20 Minuten. In Graz, da staut es wegen Überlastung in der Buntigammer Straße im Baustellenbereich. Ein Plus von 10 Minuten. Geblitzt wird in Unterbremsstätten beim Spar. Habt ihr sonst noch was entdeckt? 0316 80 90 80 ist die Nummer zu uns. Ich wünsche euch eine gute und sichere Fahrt.
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2: Ja, so, der Hochsommer macht jetzt mal ein bisschen eine Pause. Heute mal zur Abwechslung nur bis zu 26 Grad. Heißt, wir können wieder mal rausgehen, ohne von der Hitze erschlagen zu werden. Und für alle Hitze-Junkies holen wir die 30 Grad mit einem Sommerhit zurück. Marquez mit Vayamos Compañeros.

0: viertelstündlich das Wichtigste von den steirischen Straßen hier bei uns auf Antenne Steiermark. B20 Mariazellerstraße Richtung Kapfenberg. Da staut es zwischen Einöd und Kapfenberg. Zeitverlust aktuell 20 Minuten. Und auch Stau in Graz wegen Überlastungen in der Buntigammer Straße im Baustellenbereich 1 plus von 10 Minuten. Ich wünsche euch eine gute und sichere Fahrt.
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0: Einen schönen Montagnachmittag, 5 Minuten vor 3:30, das Antenne Steiermark Verkehrs- und Blitzer-Update. B20 Maria-Zeller-Straße Richtung Kapfenberg ist staut zwischen Einöd und Kapfenberg wegen Überlastung. Zeitverlust 20 Minuten. B114 Triebener Straße in beiden Richtungen, da werdet ihr wechselseitig angehalten. Bei Bölls aufgrund einer Baustelle aktuell 20 Minuten Zeitverlust. Und in Graz, der staut wegen Überlastung in der Buntigammer Straße und in der Blödemanngasse jeweils 10 Minuten Zeitverlust. Und wenn es noch wo zwickt, 0316 80 90 80. Ich wünsche euch eine gute und natürlich auch eine sichere Fahrt.
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0: So, ein bisschen dehnen, jetzt wird's sportlich.
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0: Leon, der ASK Voitsberg hat nach dem Aufstieg in die zweite Liga einen neuen Trainer gefunden.
3: Der Ex-Profi Philipp Zulechner wird ab der kommenden Saison die Voitsberger trainieren. Es ist für ihn die erste Trainerstation im Profibereich. Zuletzt war der ehemalige Stürmer und Cupsieger aus der Saison 2017 und 18 in Niederösterreich tätig, und zwar beim ASK Yps in der 4. österreichischen Liga.
0: Und Argentiniens Nationaltrainer Lionel Scaloni will nach dem verlorenen WM-Finale gestern aufhören.
3: Ja, nach der 0:1 Niederlage gegen Spanien gestern hat der Weltmeistertrainer aus 2022 erklärt, er wird sein Amt mit Jahresende niederlegen. Er möchte nach 8 Jahren als Nationaltrainer neue Energie tanken und möchte eben aufhören. Eine Vertragsverlängerung bis 2030 war zwar schon kurz vor dem Abschluss, vom argentinischen Fußballverband hat es aber dazu noch keine Stellungnahme gegeben. Er hat mit Argentinien die Copa America 2021 und 2024 gewonnen und eben auch die Weltmeisterschaft 2022.
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0: Viertelstündlich habe ich das Wichtigste aus der Antenne Steiermark Verkehrsredaktion für euch. Wir schauen auf die B20, die Maria-Zeller-Straße in Richtung Kapfenberg. Der Staut zwischen Einöde und Kapfenberg. 20 Minuten Zeitverlust. B114, Triebener Straße in beiden Richtungen. Wechselseitige Anhaltungen bei Bölz aufgrund einer Baustelle. Zeitverlust auch hier 20 Minuten. Und in Graz, da braucht ihr 10 Minuten länger wegen Überlastung in der Buntegammer Straße und in der Blüdemanngasse. Ich wünsche euch eine gute und sichere Fahrt.
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1: Kommt von Leon Gehr. Heute scheint noch zeitweise die Sonne. Am Nachmittag entstehen aber im Bergland vor allem Quellwolken, die auch gewitterige Regenschauer mit im Gepäck haben. Die Temperaturen, die liegen aktuell bei 23 Grad in Deutschlandsberg und 21 sind's in Bruck. Morgen wird's vor allem in der Obersteiermark sonnig. Der Süden, der bleibt von Wolken bedeckt. Am Nachmittag gibt's aber wieder vereinzelte Regenschauer und das bei maximal 25 Grad.
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1: 4:05.
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3: Mit Melanie Wenig. In der Steiermark brummt der Neuwagenverkaufsmotor. Im Vergleich zum Vorjahr waren es um 15% mehr Neuzulassungen. Darunter auch wieder viele Autos mit alternativen Antrieben. Peter Jagersberger, Obmann des steirischen Fahrzeughandels.
4: Es ist auch eine sehr schöne kontinuierliche Entwicklung. 2024 lag der Anteil der Elektrofahrzeuge bei 13%. Im letzten Jahr waren es schon 15, mittlerweile sind es 20. Und das, was der pragmatische Österreicher macht, ist, wenn er sich nicht hundertprozentig sicher ist, wählt er einfach das Beste aus beiden Welten und steigt in einen Hybriden ein.
3: Der Hybridanteil bei den Neuzulassungen ist nach wie vor sehr hoch. 6 von 10 Neuwagen werden allerdings nach wie vor von Firmen gekauft, etwa als Dienstwagen für Mitarbeiter oder über Leasinggesellschaften und Autovermietungen.
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3: Einen Umbruch in der Medienpolitik hat heute Vizekanzler Babler angekündigt. Bis 2028 fließen insgesamt 55 Millionen Euro aus 3 Fördertöpfen in die Medienlandschaft. Durch das Paket soll vor allem die Qualität der journalistischen Arbeit, aber auch Jugendmedienformate gestärkt werden. Kritik gibt es aber von der Opposition. Die Grünen kritisieren das neue Medienpaket als zu wenig, zu spät. Die FPÖ kritisiert, dass mit dem Medienförderungspaket gezielt bestimmte Medien bevorzugt und andere benachteiligt würden. Justizministerin Anna Sporrer will das Sexualstrafrecht verschärfen. Es geht um den Besitz von Vergewaltigungsvideos. Um zu prüfen, ob der bloße Besitz derartigen Materials strafbar ist, startet im Herbst eine eigene Arbeitsgruppe dafür. Die SPÖ-Politikerin spricht sich klar für Strafen aus. Zuvor haben die Grünen entsprechende Gesetzesanpassungen gefordert. Für viele Schüler und Studierende ist ein Praktikum im Sommer verpflichtend. Eine neue Auswertung der Arbeiterkammer Wien zeigt jetzt, dass mehr als 2/3 der Pflichtpraktika nach wie vor nicht bezahlt werden, besonders in den Bereichen Gesundheit, Soziales, Medizin und Lehramt.

0: Die Arbeiterkammer fordert, dass Pflichtpraktika künftig fair bezahlt und arbeitsrechtlich besser abgesichert werden.
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2: Um 2:02. Wir schauen auf die S6, die Semmering-Schnellstraße in Richtung Wien. Da gibt es eine Unfallstelle bei Kindbergdörfel am Verzögerungsstreifen. Da bitte aufpassen. Und in Graz, da staut es wegen Überlastung in der Buntigammer Straße und in der Blödemanngasse 10 Minuten Zeitverlust. Habt ihr sonst noch was entdeckt? 0316 80 90 80. Ich wünsche euch eine gute und sichere Fahrt.
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2: Ja, wenn es draußen immer so heiß ist, dann macht Sporting gleich wieder viel mehr Spaß. Jakob aus Bad Mitterndorf, du hast gleich wieder richtig viel Motivation gedankt.
4: Mal wieder laufen sein gehen oder wieder ein paar Freunde auf dem Gremming aufhitzen wandern und mit dem Radl ein paar Touren fahren.
2: Ja, und die passenden Hits dazu, die liefere ich dir dafür. Jetzt mit Martin Garrix und Ed Sheeran. 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

0: Einen schönen Montagnachmittag, 16.12 Uhr ist es, viertelstündig das Wichtigste aus der Antenne Steiermark. Verkehrsredaktion S6 Semmering, Schnellstraße Richtung Wien, Unfall bei Kindbergdörfl, Verzögerungsstreifen, da bitte ganz besonders aufpassen. Und die B20, die Maria-Zeller-Straße, die ist gesperrt in Zörl aufgrund eines Unfalls. Die Polizei hat dabei eine Umleitung für euch eingerichtet. Daraus geht's, gute und sichere Fahrt.
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12: Wichtige Info jetzt aus der Antenne Steiermark Verkehrsredaktion A2 Südautobahn Richtung Klagenfurt. Da ist ein Unfall passiert zwischen Bad Waltersdorf und Knoten Riegersdorf. Da bitte ganz besonders.

0: Und da ist schon die nächste wichtige Info aus der Antenne Steiermark Verkehrsredaktion, und zwar diesmal für die A9 Pönnertalbahn in Richtung Spielfeld. Der Blabutsch-Tunnel ist gesperrt, da liegen Teile im Tunnel umgeleitet. Wird wie gewohnt über das Grazer Stadtgebiet. Gute und sichere Fahrt wünsche ich euch.
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0: Einen schönen Montagnachmittag. 5 Minuten vor 4:30 ist es. Das Antenne Steiermark Verkehrs- und Blitzer-Update. Wir schauen auf die A9 Pürnatobahn in Richtung Spielfeld. Da ist der Blabutsch-Tunnel gerade gesperrt. Da liegen Teile im Tunnel und wegen der Verkehrsüberlastung sind jetzt auch beide Gradkorntunnel gesperrt. A2 Südautobahn Richtung Klagenfurt. Da ist ein Unfall passiert zwischen Bad Waltersdorf und dem Knoten Riegersdorf. Da bitte ganz besonders aufpassen. S6 Semmering Schnellstraße Richtung Wien. Unfall bei Kindberg-Dörfel am Verzögerungsstreifen. Auch hier bitte aufpassen. Dann gibt es eine Sperre auf der B20 der Maria-Zeller-Straße in Thörl. Grund ist ein Unfall. Eine Umleitung ist da eingerichtet. Und in Graz, da staut es wie gewohnt im Feierabendverkehr wegen Überlastung. In der Pontigammer Straße 10 Minuten Zeitverlust. Habt ihr sonst noch was entdeckt? Dann gerne anrufen. 0316 80 90 80 ist die Nummer zu uns. Ich wünsche euch eine gute und sichere Fahrt. Und ja, wir machen euch den Sommer ein bisschen leichter.
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0: Viertelstündlich habe ich das Wichtigste aus der Antenne Steiermark Verkehrsredaktion für euch jetzt mit guten Nachrichten von der A9 Pönnertalbahn Richtung Spielfeld. Der Blaubuttstundl ist wieder offen, die Teile sind entfernt worden. A2 Südautobahn Richtung Klagenfurt, nach wie vor Unfallstelle zwischen Bad Waltersdorf und Knoten Riggersdorf, bitte aufpassen. Ebenfalls eine Unfallstelle gibt es auf der S6 der Semmering-Schnellstraße Richtung Wien bei Kindberg-Dörfel am Verzögerungsstreifen und auf der B20 der Maria-Zeller-Straße gibt es eine Sperre in Zörl. Grund ist ein Unfall, eine Umleitung ist eingerichtet. Gute und sichere Fahrt wünsche ich euch.
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2: mit Leon Kehr. Der Abend, der verläuft größtenteils trocken. Stellenweise schaut es aber auch ganz anders aus und es gewittert vor allem im Burgenland noch. Vereinzelt ist es im Süden der Steiermark dann auch in der Nacht nass und das bei Tiefstwerten von 16 bis 8 Grad. Morgen bleibt der Süden von Wolken bedeckt. Oberhalb von Graz bekommen wir dann am meisten Sonne. Dort ist aber auch die Regenwahrscheinlichkeit dann am Nachmittag am höchsten. Die Tagesdurchschnittswerte, die liegen morgen bei 25 Grad.
3: Es ist 5 vor 5.
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4: Mit Melanie Wenig. Autofahrer in der Steiermark dürften bereits gemerkt haben, dass die Preise an den Zapfsäulen wieder nach oben gegangen sind. Momentan kostet 1 Liter Diesel etwa über 1,90 Euro, Superbenzin fast 1,80 Euro. Grund sind Engpässe am internationalen Ölmarkt, sagt uns der Energieexperte Johannes Begnini.
5: Österreich hat kein Problem mit der Versorgung. Österreich hat denn ein Preisproblem. Das Versorgungsproblem, das ist ein globales Thema. Der Markt international gesehen hat zu wenig Mitteldestillate. Das ist also vor allem Diesel- und Flugtreibstoff.
4: Die Straße von Hormuz ist seit letzter Woche wieder zu und es kann kein Öl aus dem Mittleren Osten nach Europa kommen. Zudem verschärft sich die Lage, weil Russland seit 2 Wochen keinen Diesel mehr exportiert, so der Experte.
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4: Gegen Wasserknappheit geht jetzt Südtirol gezielt vor. Der dortige Landeshauptmann hat ein Dekret unterzeichnet, das Maßnahmen zum Wassersparen vorsieht. Demnach ist es in Südtirol in den kommenden Wochen verboten, private Autos zu waschen oder Straßen zu reinigen. Grünflächen dürfen zwischen 6 und 19 Uhr nicht bewässert werden. Hitze, ein schneearmer Winter und lange Trockenperioden haben die Wasserknappheit hier verschärft. Justizministerin Anna Sporrer will das Sexualstrafrecht verschärfen. Es geht um den Besitz von Vergewaltigungsvideos. Um zu prüfen, ob der bloße Besitz derartigen Materials strafbar ist, startet im Herbst eine eigene Arbeitsgruppe dafür. Die SPÖ-Politikerin spricht sich klar für Strafen aus. Zuvor haben die Grünen entsprechende Gesetzesanpassungen gefordert. Wegen des Verkaufs illegaler Produkte muss der Online-Marktplatz AliExpress 550 Millionen Euro Strafe zahlen. Der chinesische Online-Riese hat gefälschte Kleidung, unsicheres Kinderspielzeug und gefährliche Kosmetikartikel wochenlang nicht von der Plattform genommen, teilt die EU-Kommission mit. Die Unternehmen, die zum Alibaba-Konzern gehören, kritisieren die EU-Strafe scharf und wollen Optionen prüfen.
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2: 2 Minuten vor 5, B20, Maria-Zeller-Straße, da gibt es eine Sperre in Zörl. Grund ist ein Unfall, die Polizei hat eine Umleitung für euch eingerichtet. In Graz, der Staus wegen Überlastung in der Buntigammer Straße im Baustellenbereich, ein Plus von 10 Minuten. Und wenn ihr noch was entdeckt habt, dann gerne anrufen 0316 80 90 80. Ich wünsche euch eine gute und sichere Fahrt.
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2: So, rein geht's in den Montagfeierabend. Haben wir den Hut drauf für heute und entspannen uns ein bisschen. Nur die Couch wird jetzt ziemlich voll. Da setzen sich die Jungs von Volbeat zu euch dazu mit Time Will Heal. Ich bin Stefan Moshammer und wünsche euch einen schönen Montagfeierabend mit Antenne Steiermark. Hey!

0: Viertelstündlich habe ich die wichtigsten Infos aus der Antenne Steiermark Verkehrsredaktion für euch an einem Pirnater Bahn Richtung Spielfeld. Nach der Plaputstundelsperre gibt es noch etwas Rückstau, 10 Minuten Zeitverlust. Graz, Stau wegen Überlastung in der Buntigammer Straße an einem Bahnhofgürtel, 10 Minuten plus. Ich wünsche euch eine gute und sichere Fahrt.
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0: Einen schönen Montagfeierabend, 5 Minuten vor halb 6, das Antenne Steiermark Verkehrs- und Blitzer-Update. Wir schauen nach Graz, der Staus wegen Belastung in der Puntigamer Straße im Baustellenbereich. Ein Plus von 10 Minuten. Wenn es noch wo zwickt, 0316 80 90 80. Ich wünsche euch eine gute und sichere Fahrt.
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0: Der steirische Technologiekonzern, die Andritz AG, hat einen neuen Großauftrag aus Frankreich an Land gezogen, Leon.
2: Genau, das Unternehmen mit Grazer Hauptsitz hat vom französischen Energieversorger EDF den Zuschlag für ein großes Wasserkraftprojekt bekommen. Konkret hat Andritz den Auftrag erhalten, eine hochmoderne Spezialturbine für ein Speicheranlagenprojekt im französischen Juragebirge zu liefern. Diese Turbine hat eben die Aufgabe, überschüssigen Strom zwischenzuspeichern und bei hoher Nachfrage schnell wieder ins Netz einzuspeisen. Das Auftragsvolumen hat einen Wert im zweistelligen Millionen-Euro-Bereich erreicht. Die Arbeiten an dem Projekt haben bereits begonnen und sind bis zum Jahr 2031 angedacht.
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0: Viertelstündlich habe ich das Wichtigste aus der Antenne Steiermark Verkehrsredaktion für euch. Und zwar schauen wir da jetzt nach Graz. Da schaut es wegen Überlastung in der Buntekammer Straße. 10 Minuten Zeitverlust. Und zwei frische Blitzer sind reingekommen. Einmal auf der S7 der Fürstenfelder Schnellstraße Richtung Ungarn vor der Unterflurtrasse Speltenbach und in Glatzau Richtung Kirchbach bei der Firma Leier. Habt ihr sonst noch was entdeckt? 0316 80 90 80. Gute und sichere Fahrt wünsche ich euch.
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3: Der Abend, der bleibt überwiegend trocken in der Steiermark. Stellenweise zeigt sich das Wetter aber auch noch von einer anderen Seite und besonders im Bergland sind noch Gewitter dabei. Vereinzelt regnet es in der Südsteiermark auch in der Nacht. Die Tiefstwerte, die liegen zwischen 16 und 8 Grad. Morgen ist der Süden der Steiermark größtenteils von Wolken bedeckt. Je nördlicher wir schauen, desto sonniger wird es. Ab Mittag herum bilden sich aber auch wieder Regenschauer und das bei maximal 25 Grad.
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3: Und jetzt ist es 6:05.
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5: Mit Melanie Wenig. Autofahrer in der Steiermark dürften bereits gemerkt haben, dass die Preise an den Zapfsäulen wieder nach oben gegangen sind. Momentan kostet 1 Liter Diesel etwa über 1,90 Euro, Superbenzin fast 1,80 Euro. Grund sind Engpässe am internationalen Ölmarkt, sagt uns der Energieexperte Johannes Begnini.
6: Österreich hat kein Problem mit der Versorgung. Österreich hat wenn ein Preisproblem. Das Versorgungsproblem, das ist ein globales Thema. Der Markt international gesehen hat zu wenig Mitteldestillate, das ist also vor allem Diesel und Flugtreibstoff.
5: Die Straße von Hormuz ist seit letzter Woche wieder zu und es kann kein Öl aus dem Mittleren Osten nach Europa kommen. Zudem verschärft sich die Lage, weil Russland seit 2 Wochen keinen Diesel mehr exportiert, so der Experte.
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5: Einen Umbruch in der Medienpolitik hat heute Vizekanzler Babler angekündigt. Bis 2028 fließen insgesamt 55 Millionen Euro aus 3 Fördertöpfen in die Medienlandschaft. Durch das Paket soll vor allem die Qualität der journalistischen Arbeit, aber auch Jugendmedienformate gestärkt werden. Kritik gibt es aber von der Opposition. Die Grünen kritisieren das neue Medienpaket als zu wenig, zu spät. Die FPÖ kritisiert, dass mit dem Medienförderungspaket gezielt bestimmte Medien bevorzugt und andere benachteiligt würden. Andy Burnham ist neuer britischer Premierminister. König Charles III. Hat den Chef der sozialdemokratischen Labour-Partei heute mit der Regierungsbildung beauftragt. In seiner ersten Ansprache in der Downing Street hat der Nachfolger Keir Starmers heute einen politischen Neuanfang angekündigt. Bis Jahresende will er einen 10-Jahres-Plan für Großbritannien vorlegen. Schon morgen soll es erste Maßnahmen gegen die hohen Lebenshaltungskosten geben. Und das Fußball-WM-Finale hat im Schnitt 2,25 Millionen Menschen in Österreich gestern vor dem Fernseher versammelt. Viele haben das Match auch gestreamt mit über 65 Millionen Nutzungsminuten in Österreich. Das meistgesehene Match dieser WM war in Österreich jedoch das 16-Finalspiel Österreich gegen Spanien.
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3: 6:03, wir schauen nach Graz, da gibt es noch etwas Stau wegen Überlastung in der Puntigammer Straße im Baustellenbereich. Da verliert ihr 10 Minuten. Geblitzt wird auch noch. Auf der S7 der Fürstenfelder Schnellstraße in Richtung Ungarn, vor der Unterflurtrasse Speltenbach und in Glatzau Richtung Kirchbach bei der Firma Leier. Ist euch noch was aufgefallen? Alle Staus, alle Blitzer, bitte direkt an uns. Die Nummer ist 0316 80 90 80. Weiterhin eine gute und vor allem eine sichere Fahrt.
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2: 6:55, hier ist Antenne Steiermark mit eurem Verkehrs- und Blitzer-Update. Da schauen wir noch nach Graz, da gibt es Stau wegen Überlastung in der Buntigammer Straße im Baustellenbereich. Da dauert es 10 Minuten länger. Geblitzt wird auch noch auf der S7 der Fürstenfelder Schnellstraße in Richtung Ungarn vor der Unterflurtrasse Speltenbach und in Glatzau in Richtung Kirchbach bei der Firma Leier. Alle Staus und alle Blitzer, die gibt's natürlich auch jederzeit bei uns im Web und in der Antenne Steiermark App. Ich wünsche euch da, wo es geht, weiterhin eine gute und vor allem eine sichere Fahrt.

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3: Am Abend geht es meistens trocken weiter in der Steiermark. Lokal sind aber noch Schauer und Gewitter unterwegs und das besonders im Bergland. Im Süden der Steiermark kann es vereinzelt auch in der Nacht noch nass werden. Die Tiefstwerte, die liegen zwischen 16 und 8 Grad. Morgen wird es vor allem in der Obersteiermark sonnig. Der Süden, der bleibt von Wolken bedeckt. Am Nachmittag gibt es aber wieder vereinzelte Regenschauer und das bei bis zu 25 Grad. Und jetzt haben wir es 5 Minuten vor 7.
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4: Mit Melanie Wenig. Im vergangenen Jahr sind auf den steirischen Autobahnen insgesamt über 1400 Tonnen Müll eingesammelt worden. Ein leichter Rückgang im Vergleich zum Vorjahr, das zeigen die Zahlen der ASFINAG. Wenn Müll aus dem Fenster geworfen wird oder von der Ladefläche fällt, bedeutet das mühsame händische Arbeit für die Straßenmeistereien. Außerdem sind das oft gefährliche Einsätze auf der Fahrbahn. Die ASFINAG weist deshalb seit dem Sommer mit einer neuen Kampagne darauf hin und bittet Autofahrer, aufmerksam zu sein.
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4: Andy Burnham ist neuer britischer Premierminister. König Charles III. Hat den Chef der sozialdemokratischen Labour-Partei heute mit der Regierungsbildung beauftragt. In seiner ersten Ansprache in der Downing Street hat der Nachfolger Keir Starmers heute einen politischen Neuanfang angekündigt. Bis Jahresende will er einen 10-Jahres-Plan für Großbritannien vorlegen. Schon morgen soll es erste Maßnahmen gegen die hohen Lebenshaltungskosten geben. Weil er das Baby seiner Freundin heftig geschüttelt und am Kopf verletzt haben soll, ist ein 22-Jähriger am Landesgericht Wels heute zu einer 8-monatigen Gefängnisstrafe verurteilt worden. Außerdem ist er 16 weitere Monate auf Bewährung. Der junge Mann soll seine Freundin bei der Betreuung unterstützt haben, jedoch überfordert gewesen sein. Das Baby hat lebensbedrohliche Verletzungen erlitten. Das Urteil muss erst bestätigt werden. Nach dem Felssturz am Hochkönig in Salzburg gibt es nun Entwarnung. Geologen haben das Gebiet untersucht. Weitere Felsabbrüche drohen derzeit nicht. Der gesperrte Bereich kann deshalb wieder freigegeben werden. Beim Felssturz in der vergangenen Woche sind rund 3000 Kubikmeter Gestein ins Tal gestürzt. Verletzt wurde niemand.
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3: 6:53, wir schauen nach Graz, da staut's in der Puntigamer Straße im Baustellenbereich wegen Überlastung, da dauert's 10 Minuten länger. Habt ihr noch was entdeckt, Staublitzer oder Unfall, dann gerne anrufen bei uns unter der 0316 80 90 80 und ich wünsche euch weiterhin eine gute und vor allem eine sichere Fahrt.

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0: kurz vor halb acht. Hier ist Antenne Steiermark mit eurem Verkehrs- und Blitzer-Update. Da schauen wir nach Graz, da staut's noch etwas wegen Überlastung in der Puntigamer Straße im Baustellenbereich. Habt ihr noch was entdeckt? Alle Staus, alle Blitzer, bitte direkt an uns. Die Nummer dazu ist 0316 80 90 80. Und ich wünsche euch weiterhin eine gute und vor allem eine sichere Fahrt.
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0: Am Freitag und Samstag ist in Gleisdorf der Tippkirter. Seit über 5 Jahrzehnten ein kulturelles Highlight in Gleisdorf. Es gibt traditionelle Marktstände, regionale Köstlichkeiten und Fahrgeschäfte. Live-Musik ist auch mit dabei, also für Groß und Klein gibt's da was zu erleben. Am Schlossberg Bruck gibt's am Freitag einen Abend im Zeichen von Rock'n'Roll und Retro-Sound. Die Oldschool Bastards bringen Live-Musik auf die Bühne und sorgen für sommerliche Stimmung an einem der schönsten Plätze der Stadt. Alle Infos findet ihr unter www.schlossberg-bruck.at. Auch am Freitag ist am Kinoplatz in Gradwein um 21 Uhr

0: Uhr das Sommerkino-Ticket ins Paradies. Der Eintritt ist kostenlos. Ihr könnt euch auf einen Kinoabend unter freiem Himmel freuen. Gezeigt wird die humorvolle Komödie Ticket ins Paradies. Ein Tipp: rechtzeitig kommen und eine gemütliche Sitzgelegenheit oder Decke mitbringen. Dann steht einem entspannten Kinoabend absolut gar nichts mehr im Weg.
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1: Der Abend, der präsentiert sich meist trocken in der Steiermark. Einzelne Gewitter halten sich aber noch vor allem im Bergland auf. Auch im Süden der Steiermark kann es in der Nacht noch stellenweise regnen. Die Tiefstwerte, die liegen bei 8 Grad in der Nacht. Morgen bleibt der Süden von Wolken bedeckt. Oberhalb von Graz bekommen wir am meisten Sonne. Dort ist aber dann auch die Regenwahrscheinlichkeit am Nachmittag am höchsten. Die Tageszugswerte, die liegen morgen bei 25 Grad. Und jetzt ist es 5 Minuten vor 8.
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2: Mit Melanie Wenig. Im vergangenen Jahr sind auf den steirischen Autobahnen insgesamt über 1400 Tonnen Müll eingesammelt worden. Ein leichter Rückgang im Vergleich zum Vorjahr, das zeigen die Zahlen der ASFINAG. Wenn Müll aus dem Fenster geworfen wird oder von der Ladefläche fällt, bedeutet das mühsame händische Arbeit für die Straßenmeistereien. Außerdem sind das oft gefährliche Einsätze auf der Fahrbahn. Die ASFINAG weist deshalb seit dem Sommer mit einer neuen Kampagne darauf hin und bittet Autofahrer, aufmerksam zu sein.
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2: Angesichts der steigenden Ölpreise fordert der österreichische Gewerkschaftsbund nun strengere Regeln gegen hohe Spritpreise. Konkret verlangt der ÖGB die Rückkehr zur sogenannten Margenregelung. Diese hatte die Gewinne der Mineralölunternehmen begrenzt und war im Juni ausgesetzt worden. Zudem fordert der Gewerkschaftsbund mehr Transparenz bei den Preisen und wie sie zustande kommen. In der Affäre rund um den Wiener Wirtschaftskammerpräsidenten Walter Ruck hat sich nun auch Bundeskanzler Stocker zu Wort gemeldet. Die kursierenden Aussagen Rucks seien mit dem Frauenbild und dem politischen Selbstverständnis seiner Partei nicht vereinbar, so der ÖVP-Chef. Sollten sich die Vorwürfe bestätigen, müsse das Konsequenzen haben. Aus einem geleakten Gesprächsprotokoll geht hervor, dass sich Ruck mit seinem Einfluss auf Personalentscheidungen in Wiener Kammer- und Stadtpolitik gebrüstet und sich abfällig über sein Verhältnis zu Frauen geäußert haben soll. Und das Fußball-WM-Finale hat im Schnitt 2,25 Millionen Menschen in Österreich gestern vor dem Fernseher versammelt. Viele haben das Match auch gestreamt, mit über 65 Millionen Nutzungsminuten in Österreich. Das meistgesehene Match dieser WM war in Österreich jedoch das 16. Finalspiel, Österreich gegen Spanien.
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1: 3 Minuten vor 8, wir schauen nach Graz, da gibt es staubige Überlastung auf der Puntigammer Straße im Baustellenbereich, da dauert es bis zu 10 Minuten länger. Und es wird geblitzt in Graz auf der Kalvarienbrücke in Richtung Eggenberg. Da wo es geht, wünsche ich euch weiterhin eine gute und vor allem eine sichere Fahrt.
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